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1: Es ist 2.
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1: Es ist 3.
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1: Es ist 4.
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1: Es ist 5 Uhr.
2: Guten Morgen, ich bin Jonathan Ernst.
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2: Breel Embolo kann nun doch an die Fußball-WM reisen. Embolos Visum war am Dienstag kurzfristig für ungültig erklärt worden, weshalb er den Flug mit der Nationalmannschaft verpasste. Nun werde er heute Abend in San Diego in den USA erwartet, teilt der Schweizerische Fußballverband mit. Grund für die Visa-Probleme war eine Verurteilung Embolos wegen Drohungen. Dazu wollten die US-Behörden zunächst mehr Informationen erhalten. Eine Obduktion des Verurteilung Embolos wegen Drohungen. Dazu wollten die US-Behörden zunächst mehr Informationen erhalten. Eine Obduktion des verstorbenen Buckelwals Timmy hat keine klare Todesursache hervorgebracht. Das sagte eine beteiligte Biologin gegenüber Reportern. Nun sei jedoch klar, dass Timmy kein Männchen, sondern ein Weibchen war. Es wurden Proben zur weiteren Untersuchung entnommen. Mit den Ergebnissen diesbezüglich sei jedoch erst in einigen Monaten zu rechnen. Die Ukraine könnte ein assoziiertes EU-Mitglied werden. Russland hätte laut Präsident Wladimir Putin nichts dagegen. Das sagte er bei einem Treffen mit Medienvertretern in St. Petersburg. Das gehe Russland nichts an. Russland lehne aber eine Entwicklung der EU hin zu einem Militärblock ab, so Putin. Deutschlands Regierung hatte vorgeschlagen, die Ukraine zunächst

0: Schweiz als assoziiertes Mitglied in die EU aufzunehmen. Die Schweiz hat ein neues Newsportal. CH Media lanciert mit Schweiz heute ein digitales Nachrichtenangebot für die Deutschschweiz mit nationalen und internationalen Themen, heißt es in einer Mitteilung. Wer ein Abonnement einer CH Media Tageszeitung besitzt, erhalte zudem künftig Zugang zu den digitalen Inhalten aller Tageszeitungen von CH Media. Wir haben keine Meldungen von der Strasse. Ich wünsche allen unterwegs eine gute und sichere Fahrt. Es gibt nur noch vereinzelt ein paar Regentropfen. Am Nachmittag sollte es grösstenteils trocken bleiben und bis zu 20 Grad warm werden. Und am Wochenende kommt ab und zu auch mal die Sonne führen und bringt Temperaturen bis zu 23 Grad.
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2: Happy Freitag euch!
3: Guten Morgen zusammen!
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2: Es ist 17:30.
3: Guten Morgen, ich bin Jonathan Ernst.
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3: Breel Embolo kann nun doch an die Fußball-WM reisen. Embolos Visum war am Dienstag kurzfristig für ungültig erklärt worden, weshalb er den Flug mit der Nationalmannschaft verpasste. Nun werde er heute Abend in San Diego in den USA erwartet, teilt der Schweizerische Fußballverband mit. Grund für die Visa-Probleme war eine Verurteilung Embolos wegen Drohungen. Dazu wollten die US-Behörden zunächst mehr Informationen erhalten. Israels Armee hat im Gazastreifen trotz Waffenruhe 4 Hamas-Mitglieder getötet. Medizinische Kreise hatten zuvor 9 Tote bei israelischen Angriffen gemeldet. Unter den Toten seien nebst den 4 von Israel genannten Palästinenser 4 Angehörige von einem der Männer. Zudem sei dessen 9 Jahre alte Tochter verletzt worden. Laut Israels Armee gehörten die 4 Männer zum sogenannten allgemeinen Sicherheitsapparat der Hamas. Eine Obduktion des verstorbenen Buckelwals Timmy hat keine klare Todesursache hervorgebracht. Das sagte eine beteiligte Biologin gegenüber Reportern. Nun sei jedoch klar, dass Timmy kein Männchen, sondern ein Weibchen war. Es wurden Proben zur weiteren Untersuchung entnommen. Mit den Ergebnissen diesbezüglich sei jedoch erst in einigen Monaten zu rechnen. Die Schweiz hat ein neues Newsportal. CH Media lanciert mit Schweiz heute ein digitales Nachrichtenangebot für die Deutschschweiz mit nationalen und internationalen Themen, heißt es in einer Mitteilung. Wer ein Abonnement einer CH Media Tageszeitung besitzt, erhalte zudem künftig Zugang zu den digitalen Inhalten aller Tageszeitungen von CH Media. Wir haben keine Meldungen von der Strasse. Ich wünsche allen unterwegs eine gute und sichere Fahrt. Es gibt nur noch vereinzelt ein paar Regentropfen. Am Nachmittag sollte der größte Teil trocken bleiben und bis zu 20 Grad warm werden. Und am Wochenende kommt der ab und zu auch mal die Sonne führen und bringt Temperaturen bis zu 23 Grad.
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5: Guten Morgen zusammen, schön sind wir da.
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Musik zum richtig gut wach werden, hier im Soundtrack zum Leben. Guten Morgen, Arguiland. Schön startet ihr mit der Argovia Morgenshow in Freitag. Jetzt gibt es einen Familienpapi, der sein Geld mit Musik verdient. Das ist der Michael Schulte und 5 a.m.

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0: Guten Morgen miteinander.
1: Guten Morgen, es geht ab in Freitag. Jetzt gerade mit dem Benzenbund ab Jargovia.
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0: Freitag, der 5. Juni.
1: Es ist 6 Uhr.
9: Ich bin der Nicolas Thomas. Guten Morgen.
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9: Fußball-Nazi-Stürmer Breel Embolo kann an die Fußball-WM reisen. Embolos Visum war am Dienstag kurzfristig für ungültig erklärt worden, weshalb er den Flug mit der Nationalmannschaft verpasste. Nun sei das Visum genehmigt worden und er werde heute Abend in San Diego in den USA erwartet, teilt der Schweizerische Fußballverband mit. Grund für die Visaprobleme war eine Verurteilung Embolos wegen Drohungen. Dazu wollten die US-Behörden mehr Informationen. Der Kanton Aargau stoppt vorerst die geplante Überbauung des Areals Grabengärten in Laufenburg. Er verweigert dem Gestaltungsplan die Genehmigung, wie die Aargauer Zeitung berichtet. Grund ist laut Kanton, dass der Laufenburger Stadtrat den Ortsbildschutz zu wenig berücksichtigt. Die geplanten 25 Wohnungen verzögern sich damit. Die Schweiz hat ein neues Newsportal. CR Media lanciert mit Schweiz heute ein digitales Nachrichtenangebot für die Deutschschweiz mit nationalen und internationalen Themen, heißt es in einer Mitteilung. Das Portal bündle die publizistische Kraft des gesamten Redaktionsnetzwerks der Tageszeitungstitel, dem rund 350 Journalistinnen und Journalisten angehören. Die Obduktion des verstorbenen Buckelwals Timmy hat keine klare Todesursache hervorgebracht. Das sagte eine beteiligte Biologin gemäß der Nachrichtenagentur dpa. Nun sei jedoch klar, dass Timmy kein Männchen, sondern ein Weibchen war. Es wurden Proben zur weiteren Untersuchung entnommen. Mit diesen Ergebnissen sei jedoch erst in einigen Monaten zu rechnen.
0: Der Dow Jones New York schließt 1,7% im Plus, der Nasdaq schließt 0,5% im Minus und der Nikkei zu Tokio steht aktuell 1,5% im Minus. Die Notdevise, ein Euro gibt es für 92 Rappen, ein US-Dollar für 79 Rappen.
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1: Grüßt euch ins Auto, am 2 ab 6 läuft auf der Strasse in Argoviland, überall so wie es muss. Wünscht euch ein gutes und ein sicheres Ankommen.
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0: Der Freitag heute startet an den meisten Orten mit ein paar Restwolken. Es wird dann aber immer freundlicher. Die Sonne kommt für uns geht um die 20 Grad. Morgen Samstag geht es dann um die 22 Grad. Dazu ein Mix aus Sonne und Wolken. Auch der Sonntag ist dann recht freundlich. Bei 23 Grad wird es sonnig.
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0: Guten Morgen zusammen.
1: Morgen zusammen, steht gut auf.
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0: Konfetti oder Fasnacht nehmen die Schwinger mit heim.
1: Man tut das ausschütteln und nachher geht es in die Wäsche und geht duschen und dann ist es eigentlich durch.
2: Da gehen wir morgen schon 11 ab 6. Wir reden jetzt aber nicht von Konfetti, sondern vom Sackmehl. Weil heute geht es los mit dem 119. kantonalen Schwingfest Zror.
0: Ja, heute wird das Gelände mit einem Unterhaltungsprogramm eröffnet und morgen geht es dann los mit Schwingen. Da sind dann auch 8 Eidgenossen am Start.
2: Und da braucht es natürlich perfektes Sackmehl. Mhm. Und da haben wir bei den Vorbereitungen einen Matthäus Huber über die Schulter schauen. Er ist Präsident vom Schwingclub Aarau.
1: Das kommt jetzt so einfach auf den Boden, gibt 5 Ringe. Da spritzen wir Wasser drin, dass es ein bisschen fest wird, dass man auch, wenn man da drauf steht, nicht gerade immer einsinkt, dass man sich nicht vertrampelt, dass der Boden gleich ein bisschen fest ist. Aber so, was eben gleich nachgeht, wenn man umgeht oder wenn man auf ein Sackmehl geworfen wird, sage ich jetzt beim Schwingen, beim Wettkampf, dass man sich nicht verletzt.
0: Mhm. Etwa 5 Kubik Sackmehl von der Tanne werden hier parat gemacht. Und da wollten wir wissen, was dann optimal Sackmehl zum Schwingen ausmacht.
1: Wir haben gerne natürlich nicht allzu feines Sackmehl. Und vor allem auch von Stämmen, die vorher entrindet worden sind, dass es relativ sauber ist. Nicht mit Spreissen, einfach wirklich relativ sauber und schönes, was Struktur hat drin, dann ist es eigentlich optimal.
2: Und das Sackmehl, das hat natürlich auch seinen ganz eigenen Geruch. Da geht der Matthäus gerade das Herz auf.
1: Ja, das ist, wenn ich so zurückschaue, ja, vor 25 Jahren oder 24 Jahren aufgehört zu schwingen. Und wenn ich in so einen Schwingplatz hineinstehe, dass es schmeckt, dann kommen einfach die Erinnerungen und alles das Ganze auf. Dann merkst du, das Blut läuft in den Adern.
0: Ist also alles parat für das kantonale Schwingfest Zror, das Wochenende.
2: Ja, und auch wenn es ein paar Tröpfchen oben runter gibt, auf das Sackmehl, sei gar kein Problem.
1: Und wir haben natürlich lieber keinen Regen, aber für das Sackmehl spielt es am wenigsten eine Rolle, ob es regnet oder nicht.

0: 18.6 guten Morgen miteinander. Es wird hier nach und nach wieder wärmer im Argovialand. Der Freitag heute bringt 20 Grad, dazu ein Mix von Sonne und Wolken. Morgen Samstag sind es dann 22 Grad und am Sonntag sind wir dann wieder bei 23 Grad, dazu wird es auch recht sonnig.
1: Guten Morgen Argovialand auf der Straße.

0: fast 2 Meter gross.
1: Voll tätowiert.
0: Ein Riesenbart.
1: Und einfach ein Riesenkasten. Also ich wäre ein bisschen eingeschüchtert, wenn ich dann mit der Nacht über den Weg laufen würde. Hat ein
0: bisschen etwas. Der Regenbore-Man, den wir gerade gehört haben, hier in der Argovia-Morgenshow, der ist ja eben eine Riesenerscheinung. Ja. Aber eigentlich ganz ein Scheuchen, wie er uns gesagt hat.
2: Just really shy, because I think as a person away from being on stage, I'm not an extrovert.
0: Also neben der Bühne sind gar nicht extrovertiert.
1: Ja, manchmal täuscht es zu sehen halt. Es geht ab in Freitag, jetzt mit der Rihanna am 6.4.

0: ja Marlene, guten Morgen.
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0: Von St. Gallen gehen wir über auf Solothurn. Aktueller Sound von Solaroy Hurricane, jetzt gerade.
2: Mit dem Start auch der Hit. Im Remix Bittersweet Symphony.
0: Und einer noch zum richtig gut wach werden von der Rasmus.
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2: Freitag, der 5. Juni.
0: Es ist 6:30.
9: Ich bin der Nicola Thomas. Guten Morgen.
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9: Fußball-Nazi-Stürmer Breel Embolo kann an die Fußball-WM reisen. Embolos Visum war am Dienstag kurzfristig für ungültig erklärt worden, weshalb er den Flug mit der Nationalmannschaft verpasste. Wie der Schweizerische Fußballverband mitteilt, wurde das Visum nun genehmigt. Embolo werde heute Abend zur Nazi stoßen. Der Kanton Aargau stoppt vorerst die geplante Überbauung des Areals Grabengärten in Laufenburg. Er verweigert dem Gestaltungsplan die Genehmigung, wie die Aargauer Zeitung berichtet. Grund ist laut Kanton, dass der Laufenburger Stadtrat den Ortsbildschutz zu wenig berücksichtigt. Die geplanten 25 Wohnungen verzögern sich damit. Die Schweiz hat ein neues Newsportal. CR Media lanciert mit Schweiz heute ein digitales Nachrichtenangebot für die Deutschschweiz mit nationalen und internationalen Themen, heißt es in einer Mitteilung. Das Portal bündle die publizistische Kraft des gesamten Redaktionsnetzwerks der Tageszeitungstitel, dem rund 350 Journalistinnen und Journalisten angehören. Die Obduktion des verstorbenen Buckelwals Timmy hat keine klare Todesursache hervorgebracht. Das sagte eine beteiligte Biologin gemäß der Nachrichtenagentur dpa. Nun sei jedoch klar, dass Timmy kein Männchen, sondern ein Weibchen war. Es wurden Proben zur weiteren Untersuchung entnommen. Mit diesen Ergebnissen sei jedoch erst in einigen Monaten zu rechnen.
0: Grüßt euch das Auto am 6.32, nur eine Meldung, die ihr 10 Minuten verliert. In der Region Zürich abbremsen auf der A1 Richtung St. Gallen zwischen dem Limmentaler Kreuz und dem Gubrisch-Tunnel. So schläft es, habt Sorge.
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2: Es trocknet nach dies nach ab und es gibt einen freundlichen Freitag bei um die 20 Grad. Ähnlich ist es dann am Morgen. Der Samstag bringt einen Mix aus Sonne und Wolken bei um die 22 Grad, sondern am Sonntag bei um die 23 Grad.
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2: Guten Start euch.
0: Mit dem Soundtrack zum Leben. Morgen.
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0: 21 von 7. Guten Morgen.
1: Die wunderschöne Stimme, die ist heute besonders nervös. Das ist der Govia Morgenschau an dem Tag, wo die Noemi Besa ihre allererste EP raushaut.
2: Ich werde viel gefragt vor dem Auftritt, ob ich nervös bin, aber da ist nichts verglichen mit dem, wenn so ein ganzes EP-Päckchen endlich rauskommt und so viel Arbeit dann finally auch für alle Menschen zugänglich ist.
0: Und mit den neuen Songs, die sie heute rausbringt, ist sie auch schon fast ready für einen Festivalsommer, auch bei uns im Argovialand.
2: Hey, ich freue mich vor allem. Ready bin ich sicher nach den zwei letzten Proben, die wir noch haben. Eine davon geht morgen. Freue mich mega, mega fest drauf. Und es ist so schön, um dann eben auch, gell, wenn die Leute den Song daheim hören, dann habe ich nicht das Live-Feedback, wie findet sie ihn. Und das ist halt mega schön an dem Konzert, wo du wirklich siehst, wie es die Leute, ja, wie es berührt, wie es ankommt. Und auf das freue ich mich mega, mega fest.
0: Im August spielt sie dann auf dem Zofiger Hausberg am Heiter Opener.
1: Mit dabei dann sicher auch der Hit da, wo zu der neue EP gehört, ganz neu für euch, bei Argovia, Noemi Besa und You'll Find Me There.

0: Guten Morgen miteinander. In 14 Minuten ist es 7 Uhr. Es wird noch dein Abend wieder wärmer im Argovialand. Der Freitag heute bringt 20 Grad, dazu ein Mix aus Sonne und Wolken. Morgen Samstag sind es dann 22 Grad und am Sonntag sind wir dann bei 23 Grad. Dazu wird es recht sonnig.
1: Das sind doch tipptoppe Verhältnisse für das kantonale Schwingfest, das losgeht heute. Das Aarau-Rohr das ganze Wochenende und auf der Strasse da kommt auch gut. Führerschein nur in der Region Zürich abbremsen. Es geht 10 Minuten länger auf der A1 Richtung St. Gallen zwischen dem Limmentaler Kreuz und dem Gubristunnel. Sonst läuft's.
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0: Hoffentlich tönt's in den Public Viewings dann wieder so.
1: Ja, das war jetzt also wirklich ein riesen Hin und Her mit dem Weisheit. Hört es morgen Morgenshow am 6.52 und jetzt ist klar, der Schweizer Nazi-Stürmer der Brill Embolo, er darf mit an die WM.
0: Ja, jetzt ist er dann nämlich kein Visum bekommen, das wegen einer Verurteilung im Frühling und darum hat er den Flug von der Nazi verpasst.
1: Ja, jetzt hat er auch gleich noch geklappt und er kann heute auf San Diego zu seinen Teamkollegen fliegen. Das hat der Schweizer Fußballverband heute kommuniziert. Der erste Match an der WM, der ist dann schon morgen in der Woche gegen Katar.
0: Crazy. 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

0: Guten Morgen, Argovialand.
1: Morgen zusammen. Es geht ab bei Freitag, jetzt gerade mit dem Kamerad und Hug Yourself.
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11: Freitag, der 5. Juni.
1: Es ist 7.
12: Ich bin der Nicola Thomas. Guten Morgen.
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12: Fußball-Nazi-Stürmer Breel Embolo kann an die Fußball-WM reisen. Embolos Visum war am Dienstag kurzfristig für ungültig erklärt worden, weshalb er den Flug mit der Nationalmannschaft verpasste. Nun sei das Visum genehmigt worden und er werde heute Abend in San Diego in den USA erwartet, teilt der Schweizerische Fußballverband mit. Grund für die Visaprobleme war eine Verurteilung Embolos wegen Drohungen. Dazu wollten die US-Behörden mehr Informationen. Der Kanton Aargau stoppt vorerst die geplante Überbauung des Areals Grabengärten in Laufenburg. Er verweigert dem Gestaltungsplan die Genehmigung, wie die Aargauer Zeitung berichtet. Grund ist laut Kanton, dass der Laufenburger Stadtrat den Ortsbildschutz zu wenig berücksichtigt. Die geplanten 25 Wohnungen verzögern sich damit. Die Obduktion des verstorbenen Buckelwals Timmy hat keine klare Todesursache hervorgebracht. Das sagte eine beteiligte Biologin gemäß der Nachrichtenagentur dpa. Nun sei jedoch klar, dass Timmy kein Männchen, sondern ein Weibchen war. Es wurden Proben zur weiteren Untersuchung entnommen. Mit diesen Ergebnissen sei jedoch erst in einigen Monaten zu rechnen. Die Schweiz hat ein neues Newsportal. CR Media lanciert mit Schweiz heute ein digitales Nachrichtenangebot für die Deutschschweiz mit nationalen und internationalen Themen, heißt es in einer Mitteilung. Das Portal bündle die publizistische Kraft des gesamten Redaktionsnetzwerks der Tageszeitungstitel, dem rund 350 Journalistinnen und Journalisten angehören.
14: Der Dow Jones New York schließt 1,7% im Plus, der Nasdaq schließt 0,5% im Minus und der Nikkei in Tokio steht aktuell 1,2% im Minus. Not die Devise, ein Euro gibt es für 92 Rappen, ein US-Dollar für 79 Rappen.
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1: Grüßt euch unterwegs um 2 ab 7. Ich habe euch zwei Meldungen aus der Region Zürich, geht jeweils 10 Minuten länger. A1 Richtung St. Gallen, hier abbremsen von Dietikon bis zum Gubrist und auf dem Westring haben wir länger Richtung Basel zwischen Urdorf Nord und dem Limmentaler Kreuz. Zwischenlauft, gute Fahrt.
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14: Der Freitag startet an den meisten Orten mit ein paar Restwolken. Es wird dann aber freundlicher. Die Sonne kommt vor und es geht um die 20 Grad. Morgen Samstag geht es dann um die 22 Grad. Dazu ein Mix aus Sonne und Wolken. Und auch der Sonntag ist recht freundlich. Bei 23 Grad wird es sonnig.
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14: Wünscht euch einen guten Start in Freitag.
1: Es geht ab in Tag mit dem Soundtrack zum Leben und dem Kamerad.

0: Guten Morgen, Argovialand. Zusammen starten wir in Freitag.
1: Schön, sind ihr da. Das ist die Argovia Morgenshow. Und wir werden ein bisschen Britney Spears.
0: Woo!
1: 8 ab 7. Guten Start euch.

0: Anna. Freunde, genau heute in 3 Monaten ist es soweit. Party vom Jahr, Arcadia. 12.07. an dem 5. Juni und am 5. September da treffen wir uns auf dem Bierfeld.
1: Und da freuen wir uns fest auf den grossen Konzerttag, unter anderem mit dem Waschi, dem Ray Dalton, dem Cousin Wasch oder auch mit unserem heutigen Geburtstagskind.
0: Ja, der feiert heute schon mal ein bisschen vor, der deutsche DJ Alle Farben. 41 wird er heute.
1: Gruß natürlich auch zu allen Geburtstagskindern, Marco Wieland. Und so wie es aussieht, hat er alle Farben zünftig in seine Geburt hineingefeiert.
0: Oh ja.
1: Und zwar in Kroatien. Dort hat er als Headliner an einer dicken Spring Break Party am Strand aufgelegt.
0: Ja, hat also ein bisschen mich durchgeklickt. Auf Instanz sieht wirklich noch gut aus. Ja. Hey, wie sich's gehört eben. Wir freuen uns fest, ihn in genau 3 Monaten bei uns zu haben. Der DJ alle Farben. Da feiern wir auch ein bisschen Geburt heute Morgen.
1: Natürlich mit Musik vom Geburtstagskind, die er bald live erlebt.

0: 17 ab 7 Uhr. Guten Morgen, Argovialand. Es wird dann auch noch wieder wärmer verrissen. Der Freitag heute bringt 20 Grad, dazu ein Mix aus Sonne und Wolken. Morgen Samstag sind es dann 22 Grad und am Sonntag sind wir dann bei 23 Grad. Dazu wird es recht sonnig.
1: 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Drive safe.

0: ein neues Newsportal.
1: Dargo, wir haben morgen Show 21.07. Guten Morgen zusammen. Und wer nicht nur wissen, was im Marguiland läuft, sondern auch in der ganzen Schweiz und der Welt, findet das ab sofort in der App und auf der Webseite schweizheute.ch.
0: Seit wenigen Stunden ist das Portal aktiv und Chefredakteur ist der Patrick Müller. Für wer ist denn da Schweiz heute?
2: Das Portal hat nicht irgendeine spezifische Zielgruppe, eine Bubble. Ich finde, es gibt schon genug Bubble-Medien. Eben Sättig für die Linken, für die Rechten, für ganz Junge, für Senioren. Wir wollen wirklich für alle da sein, die sich interessieren, was in der Schweiz politisch läuft, was wirtschaftlich läuft, sportlich. Also sehr ein breites Zielpublikum.
0: Und auf dem Portal gibt es Artikel, die man gratis lesen kann und aber auch Sättige, die es ein Abo braucht dafür.
1: Ja, alle, die aber schon ein Abo von der Aargauer Zeitung haben, die lesen gratis mit.
2: Das ist ein wichtiger Punkt. Wer eine der Regionalzeitungen aus dem Haus CH Media abonniert hat, hat gratis Zugriff auch auf «Schweiz heute». Und umgekehrt, wer «Schweiz heute» abonniert, kann auch die regionalen Zeitungen online lesen. Also man hat nicht nur den nationalen, internationalen Teil, sondern man kann sich zum gleichen Preis auch noch in den Regionen, wo man sich speziell interessiert, bis auf Gemeindesebene informieren.
0: Ab sofort sind ihr also noch besser informiert mit dem neuen Newsportal «Schweiz heute».
1: Und die beste Musik bekommt ihr Tabi Argovia. Es geht ab in Freitag mit Clean Bandit und Sarah Larsen. Das ist

0: Schön startet ihr mit Argovia in den doch bewölkten Freitagmorgen.
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0: Die aktuelle Hits parat, vor dem 8. der Kaigo und Save My Love.
2: Mit dem Starten auch Dua Lipa mit Houdini.
0: Und das Beste aus dem Archiv für euch, Genesis Land of Confusion, zusammen mit ganz vielen anderen Hits in der neuen halben Stunde.
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0: Es ist 7:30 Uhr.
8: Ich bin der Nicola Thomas. Guten Morgen.
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8: Fußball-Nazi-Stürmer Breel Embolo kann an die Fußball-WM reisen. Embolos Visum war am Dienstag kurzfristig für ungültig erklärt worden, weshalb er den Flug mit der Nationalmannschaft verpasste. Wie der Schweizerische Fußballverband mitteilt, wurde das Visum nun genehmigt. Embolo werde heute Abend zur Nazi stoßen. Der Kanton Aargau stoppt vorerst die geplante Überbauung des Areals Grabengärten in Laufenburg. Er verweigert dem Gestaltungsplan die Genehmigung, wie die Aargauer Zeitung berichtet. Grund ist laut Kanton, dass der Laufenburger Stadtrat den Ortsbildschutz zu wenig berücksichtigt. Die geplanten 25 Wohnungen verzögern sich damit. Die Obduktion des verstorbenen Buckelwals Timmy hat keine klare Todesursache hervorgebracht. Das sagte eine beteiligte Biologin gemäß der Nachrichtenagentur dpa. Nun sei jedoch klar, dass Timmy kein Männchen, sondern ein Weibchen war. Es wurden Proben zur weiteren Untersuchung entnommen. Mit diesen Ergebnissen sei jedoch erst in einigen Monaten zu rechnen. Die Schweiz hat ein neues Newsportal. CR Media lanciert mit Schweiz heute ein digitales Nachrichtenangebot für die Deutschschweiz mit nationalen und internationalen Themen, heißt es in einer Mitteilung. Das Portal bündle die publizistische Kraft des gesamten Redaktionsnetzwerks der Tageszeitungstitel, dem rund 350 Journalistinnen und Journalisten angehören.
0: Grüßt euch ins Auto. Kurz nach 7:30 Uhr läuft es über alles, wie es muss. Ihr verliert nie mehr als 10 Minuten. Die ganze Übersicht auch immer zum Abchecken vor dem Abfahren in der Radio Argovia App für euch. 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
2: Es trocknet nachts noch ab und es gibt einen freundlichen Freitag bei um die 20 Grad. Ähnlich ist dann am Morgen. Der Samstag bringt den Mix aus Sonne und Wolken bei um die 22 Grad. So dann auch am Sonntag bei 23 Grad.
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0: Gerade nach zwei Hits spielen wir falsch ist richtig. 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

0: Guten Morgen, 7.38.
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2: Heute Morgen gehen wir zu unseren Nachbarn über auf Zürich. Guten Morgen, Susanne.
3: Ja, schönen guten Morgen, Matteo. Hallo.
2: Natürlich schicken wir die 100 Stutz, wenn es dann sollte klappen, auch zu euch über, Susanne. 6 Fragen stelle ich dir. Wenn du alle 6 Fragen innerhalb von 20 Sekunden sinngemäß falsch beantwortest, dann räumst du 100 Stutz ab, zum zu posten.
3: Oh, das wäre doch cool. Das wäre mega.
2: Toi, toi, toi und mach alles falsch.
3: Ist gut.
2: Als erstes darfst du mir gerade den Kanton sagen mit dem Buchstaben Z.
3: Bern.
2: Falsches Land, wo es Portugiesisch redet.
3: Brasilien. Falsch. Türkei.
2: Das erste zählt. Die Landessprache in Brasilien ist tatsächlich Portugiesisch. Also du bist richtig geantwortet. Susanne, es ist ein kurzer Spass, aber sehr ein grosser Spass gewesen. Danke, dass du Teil von der Show gewesen bist.
3: Sehr gerne, dann probiere ich es doch wieder einmal.
2: Absolut richtig. In der Radio Argovia App ungeniert anmelden, auch ihr Argovilanz. Die nächsten 100 Franken zum Abstauben gibt es dann am Montagmorgen.
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0: Viertel vor 8. Guten Morgen, Argovialand. Es wird hier noch dein wieder wärmer für aussen. Der Freitag heute bringt 20 Grad, dazu ein Mix aus Sonne und Wolken. Morgen Samstag sind es dann 22 Grad und am Sonntag sind wir dann bei 23 Grad, dazu wird es recht sonnig.
1: Von der Strasse habe ich euch nur eine Meldung unter 10 Minuten verloren, und zwar in der Region Zürich auf dem Westring Richtung Basel zwischen Urdorf Nord und dem Limmentaler Kreuz. Und der Argovialand Morgenshow geht jetzt ab Freitag mit dem gemütlichen aktuellen Hit.

0: Neues Konfetti an der Fasnacht nehmen sie die Schwinger mit heim.
1: Man schüttelt es aus und nachher geht es in die Wäsche und duschen und dann ist es eigentlich vorne.
2: Das ist der Glovia Morgenschau, 9 Minuten vor dem 8. Guten Morgen miteinander. Und wir reden aber hier nicht von Konfetti, sondern vom Sackmehl. Weil heute geht es los mit dem 119. kantonalen Schwingfest Zrohr.
0: Ja, heute wird das Gelände mit einem Unterhaltungsprogramm eröffnet. Und morgen geht es los mit Schwingen. Da sind dann auch 8 Eidgenossen am Start.
2: Und da braucht es natürlich perfektes Sackmehl. Und da haben wir bei den Vorbereitungen einen Matthäus Huber über die Schulter schauen. Er ist Präsident des Schwingclub Aarau.
1: Das kommt jetzt so einfach auf den Boden, gibt 5 Ringe. Da spritzen wir Wasser drin, dass es ein bisschen fest wird, dass man auch, wenn man da drauf steht, nicht gerade immer einsinkt, dass man nicht vertrampelt, dass der Boden ein bisschen, gleich ein bisschen fest ist. Aber so, was es eben gleich nachgeht, wenn man umgeht oder wenn man auf ein Sackmehl geworfen wird, sage ich jetzt beim Schwingen, beim Wettkampf, dass man sich nicht verletzt.
0: Etwa 5 Kubik Sackmehl von der Tanne wird hier parat gemacht. Da wollten wir wissen, was denn optimal Sackmehl zum Schwingen ist.
1: Wir haben gerne natürlich nicht allzu feines Sackmehl. Und vor allem auch von Stämmen, die vorher entrindet worden sind, dass es relativ sauber ist. Nicht mit Spreissen, einfach wirklich relativ sauber und schönes, ein bisschen Struktur hat drin. Dann ist es eigentlich optimal.
2: Und das Sackmehl, das hat natürlich auch seinen ganz eigenen Geruch. Und da geht der Matthäus gerade das Herz auf, wenn er es schmeckt.
1: Ja, das ist, wenn ich so zurückschaue, ja, vor 25 Jahren oder 24 Jahren aufgehört zu schwingen. Und wenn ich in so einen Schwingplatz hineinstehe, dass es schmeckt, dann kommen einfach die Erinnerungen und alles das Ganze auf. Du merkst, das Blut läuft in den Adern.
0: Ist also alles parat für das kantonale Schwingfest Zrohr dieses Wochenende.
2: Ja, und auch wenn es ein paar Tröpfchen Regen gibt auf das Sackmehl, das sei gar kein Problem.
1: Und wir haben natürlich lieber keinen Regen, aber für das Sackmehl spielt es am wenigsten eine Rolle, ob es regnet oder nicht.
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0: Guten Morgen, Norgovialand.
1: Guten Morgen. Der David Guetta bringt einen starken Beat und Jennifer Lopez singt dazu «Save Me Tonight» jetzt gerade hier bei Argovia.
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1: Es ist 8 Uhr.
9: Ich bin der Nicola Thomas. Guten Morgen.
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9: Der Luxusuhrenhersteller Rolex, der Fußballverein IB und der Theaterzirkus Wunderplunder. Sie alle erhalten Subventionen vom Bund. Erstmals zeigt eine Liste detailliert, wohin die Schweizer Steuermilliarden fließen. Jonathan Schöffel.
10: Knapp 300'000 Franken gehen an Rolex für eine Kinderkrippe. IB überkommt das Geld für eine humanitäre Aktion, wie es heisst. Und der Theaterzirkus Wunderblunder kann mit den Steuergeldern Kind Kunststück beibringen. Das Newsportal Schweiz heute berichtet heute über die detaillierte Subventionsliste vom Bund, die extrem lang ist. Insgesamt werden 49 Milliarden Franken verteilt.
9: Wehrpflichtige ukrainische Männer könnten in der EU keinen vorübergehenden Schutz mehr erhalten. Darüber haben EU-Staaten und die Schweiz bei einem Treffen in Luxemburg diskutiert. Diese seien für die Ukraine unverzichtbar, um den Krieg zu gewinnen, hieß es von einem Vertreter. Laut Bundesrat Beat Jans würde sich die Schweiz einer solchen EU-Regelung voraussichtlich anpassen. Die USA haben Sanktionen gegen Kubas Präsidenten Miguel Díaz-Canel und Familienmitglieder verhängt. Konkret werden etwa Vermögenswerte eingefroren, wie das US-Außenministerium mitteilt. Damit erhöht die US-Regierung den Druck auf die Regierung Kubas weiter. US-Präsident Donald Trump hatte immer wieder eine mögliche Übernahme des Landes, das wirtschaftlich schwer angeschlagen ist, ins Spiel gebracht.
0: Der Dow Jones New York schließt 1,7% im Plus, der Nasdaq schließt 0,5% im Minus und der Nikkei in Tokio steht aktuell 1,2% im Minus. Not die Weise, ein Euro kostet 92 Rappen, ein US-Dollar 79 Rappen.
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1: Grüß euch ins Auto am 2 ab 8. Es läuft überall so, wie es muss. Wenn ihr doch noch etwas seht, das nicht auf die Straße gehört oder noch jemand anstehend, gerne durchgehen auf der Argovia Verkehrshotline 0844 845 847.
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0: Der Freitag heute startet an den meisten Orten mit ein paar Restwolken. Es wird aber freundlicher. Die Sonne kommt für uns um die 20 Grad. Morgen Samstag gibt es dann um die 22 Grad. Dazu ein Mix aus Sonne und Wolken. Und auch der Sonntag ist recht freundlich. Bei 23 Grad wird es sonnig.
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0: Wünscht euch einen guten Start in Freitag.
1: Guten Morgen, Argovialand.

0: Es gibt grosse News an der Argovia Morgenshow am 11.8.
1: Die beste Liveband der Schweiz hat die grössten Hallen auf dem Land gefüllt.
0: Und jetzt wollen sie es so richtig wissen.
2: Guten Morgen, da ist Hecht. Hey, wir machen es kurz. Wir spielen unsere grösste Show unserer Karriere am 12. Juni 2027 im Stadion Letzigrund. Wir freuen uns wahnsinnig. Sind ihr dabei?
0: Eieiei, das ist ziemlich sicher das grösste Hecht-Konzert, das es bis jetzt unwahrscheinlich jemals geben wird.
1: Eine riesige Vorfreude bei den Jungs.
3: Auf die Bilder, wenn man da von der Bühne runter schaut, einfach das Meer an Menschen sieht, die mit uns feiern, das...
2: Ja, ich freue mich einfach auch, also wenn wirklich all die Hecht-Fans vereint sind, die haben jetzt grosse Shows in Bern und Zürich und Basel gespielt und wenn die alle da sind von der ganzen Schweiz, ich glaube, das wird einmalig.
0: Crazy. Hecht, wenn es letzte Grund füllen, dann nervöser jetzt natürlich auch ein bisschen.
2: Also die erste grosse Herausforderung ist einfach, dass die Leute kommen. Es sind wirklich, es ist dreimal Hallenstadion, das vergisst man manchmal, es sind richtig viele Leute. Also Leute, die jetzt das hören und sich fragen, ob sie kommen sollen, die Antwort ist ja. Und dann ist natürlich, wenn wir dann die Leute hier haben, ist wirklich, wir wollen eigentlich eine neue Show machen. Die Leute sind bei unseren Clubkonzerten schätzen, dass sie eigentlich von uns sehr viel sehen. Und gleichzeitig muss es einfach auch ein richtiges Stadion beenger werden. Aber da haben wir ein Jahr lang Zeit und wir gehen nicht auf, bis wir es haben.
0: Also falls ihr beim grössten Konzert von Hecht am Start sein wollt, dann müsst ihr euch für heute in einer Woche eine Erinnerung machen.
1: Dann geht nämlich der Vorverkauf los für die Hecht-Show im Stadion Letzigrund. Und da sind sie in der Argovia Morgenshow mit Mon Amour.
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0: Guten Morgen miteinander. Es ist 19.08 Uhr und es wird nach diesem Abend wieder wärmer im Argovialand. Der Freitag bringt 20 Grad, dazu ein Mix aus Sonne und Wolken. Morgen Samstag sind es dann 22 Grad und am Sonntag da sind wir dann bei 23 Grad, dazu wird es recht sonnig.
1: Auf der Strasse alles gut.
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0: 28, guten Morgen.
1: Und die wunderschöne Stimme, die ist heute besonders nervös. Da gehen wir am Morgenschau an dem Tag, wo die Noemi Besa ihre allererste EP rausgebracht hat.
2: Ich werde viel gefragt vor dem Auftritt, ob ich nervös bin, aber da ist nichts verglichen mit dem. Wenn so ein ganzes EP-Päckchen endlich rauskommt und so viel Arbeit, dann finally auch für alle Menschen zugänglich ist.
0: Und mit den neuen Songs, die sie heute rausbringt, ist sie auch schon fast ready für einen Festivalsommer, auch bei uns im Argovialand.
2: Hey, ich freue mich vor allem. Ready bin ich sicher nach den zwei letzten Proben, die wir noch haben. Eine davon geht morgen. Freue mich mega, mega fest drauf. Und es ist so schön, um dann eben auch, gell, wenn die Leute den Song daheim hören, dann habe ich nicht das Live-Feedback, wie findet sie ihn. Und das ist halt mega schön an dem Konzert, wo du wirklich siehst, wie es die Leute, ja, wie es berührt, wie es ankommt. Und auf das freue ich mich mega, mega fest.
0: Im August spielt sie dann auf dem Zofiger Hausberg am heiteren Open Air.
1: Mit dabei dann sicher auch der Hit, den wir euch jetzt spielen, der zu der neuen EP gehört, ganz neu für euch hier bei Arcovia, Noemi Besa und You'll Find Me There.

0: Es geht ab in Freitag, Argovialanz.
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0: Jetzt gerade der Nico Santos parat, All Time High.
2: Tom Gregory mit am Start.
0: Und zum richtig guten Tag startet der Bruno Mars Locked Out of Heaven zusammen mit ganz vielen anderen Hits.
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0: Es ist 8:30 Uhr.
8: Ich bin der Nicola Thomas. Guten Morgen.
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8: Der Luxusuhrenhersteller Rolex erhält vom Bund Subventionen in der Höhe von knapp 300.000 Franken. Das Geld ist für eine Kinderkrippe gedacht, wie das Newsportal Schweiz heute berichtet. Das Newsportal hat exklusiven Einblick in die Subventionsliste des Bundes. Dort ist erstmals ersichtlich, wohin öffentliche Gelder in der Höhe von 49 Milliarden fließen. Der ukrainische Präsident Volodymyr Zelensky hat dem russischen Präsidenten Wladimir Putin ein persönliches Treffen vorgeschlagen, um ein mögliches Ende des Krieges zu besprechen. Die Mehrheit der Russen habe den Krieg und seine Folgen satt und sei bereit für Frieden, schreibt Zelensky in einem offenen Brief. Sollte Putin aber keinen Frieden wollen, werde die Ukraine weiterkämpfen. Die USA haben Sanktionen gegen Kubas Präsidenten Miguel Díaz-Canel und Familienmitglieder verhängt. Konkret werden etwa Vermögenswerte eingefroren, wie das US-Außenministerium mitteilt. Damit erhöht die US-Regierung den Druck auf die Regierung Kubas weiter. US-Präsident Donald Trump hatte immer wieder eine mögliche Übernahme des Landes, das wirtschaftlich schwer angeschlagen ist, ins Spiel gebracht. Chinas Staatschef Xi Jinping reist nächste Woche nach Nordkorea. Das berichten die Staatsmedien der beiden Länder. Es ist der erste Nordkorea-Besuch des chinesischen Präsidenten seit 2019. Worüber die beiden sprechen wollen, ist nicht bekannt. Nordkorea und China sind enge politische und militärische Partner.
0: Grüßt euch ins Auto 8:32. Habt euch keine Meldungen, die ihr mehr als 10 Minuten verliert. Wünschen euch eine gute und eine sichere Fahrt in Freitag rein.
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9: Es trocknet nach und ab und es gibt einen freundlichen Freitag bei um die 20 Grad. Endlich ist es dann am Morgen. Der Samstag bringt den Mix aus Sonne und Wolken bei um die 22 Grad. So dann auch am Sonntag bei um die 23 Grad.
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9: Jetzt vom Nico Santos.
0: Das ist All Time High. Guten Morgen zusammen. Late.

0: Genau heute, in 3 Monaten, ist es soweit.
1: Party vom Jahr,
0: 22 von 9 an dem 5. Juni und am 5. September, da treffen wir uns endlich auf dem Bierfeld.
2: Und da freuen wir uns fest auf den grossen Konzerttag, unter anderem mit dem Baschi, dem Ray Dalton, dem Cool Savage oder auch unserem heutigen Geburtstagskind.
0: Mhm, der feiert schon mal ein bisschen vor heute, der deutsche DJ Alle Farben. 41 wird er heute.
2: Und so wie es aussieht, hat er also wirklich richtig zünftig in seinen Geburtstag gefeiert. Und zwar in Kroatien. Dort hat er als Headliner an einer dicken Spring Break Party am Strand aufgelegt.
0: Ja, also ich bin wirklich Bilder und Videos anschauen. Kann man machen so, hey, wie sich das gehört. Wir freuen uns fest, ihn genau heute in 3 Monaten bei uns zu haben. Der DJ Alle Farben. Und da feiern wir auch noch ein bisschen Geburtstag.
2: Natürlich mit Musik vom Geburtstagskind. Das ist All Right.

0: Guten Morgen, Argovia Lanz. Es ist Viertel vor 9 Uhr und es wird dann noch wieder ein bisschen wärmer draussen. Der Freitag heute bringt 20 Grad, dazu ein Mix aus Sonne und Wolken. Morgen Samstag sind es dann 22 Grad und am Sonntag sind wir dann wieder bei 23 Grad. Dazu wird es recht sonnig.
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0: Der Guggen Morgenshow, 12 Minuten vor 9 Uhr. Da steigt vor Freude auf den neuen Teil des Disney-Klassiker Toy Story. Geht noch ein bisschen mehr. Boy, you got a friend in me. Ah, so schön. Liebt ihr ja.
1: Da ist ja der 5. Teil für Ende nächsten Monat angekündigt worden, wenn da der Cowboy Woody und der Buzz Lightyear wieder Abenteuer erleben.
0: Ja, und jetzt ist heute Morgen eben ein Teil vom neuen Soundtrack rausgekommen, und zwar von niemand geringerem als ihr da.
2: Hi, this is Taylor Swift on Radio Argovia.
1: Und das ist ein richtiger Kindheitstraum für, von ihr, wo ihr da in Erfüllung geht. Auf Insta schreibt sie, mit 5 habe ich den ersten Toy-Story-Film gesehen und seither habe ich schon immer davon geträumt, für diese Figuren einen Song zu schreiben.
0: Ja, und das ist jetzt wahr geworden. Wir hören rein, den neuen Soundtrack zu Toy Story 5.
1: I knew it, I know you. Von der Taylor Swift jetzt das erste Mal hier bei Argovia.

0: Guten Morgen, Norgogeland. Zusammen starten wir in Freitag.
1: Guten Morgen. Jetzt gerade der Ray Dalton für euch.
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1: Es ist 9 Uhr.
11: Ich bin der Nicola Thomas. Guten Morgen.
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11: Der Luxusuhrenhersteller Rolex, der Fußballverein IBE und der Theaterzirkus Wunderplunder. Sie alle erhalten Subventionen vom Bund. Erstmals zeigt eine Liste detailliert, wohin die Schweizer Steuermilliarden fließen. Jonathan Schöffel.
12: Knapp 300'000 Franken gehen an Rolex für eine Kinderkrippe. IBE überkommt das Geld für eine humanitäre Aktion, wie es heisst. Und der Theaterzirkus Wunderplunder kann mit den Steuergeldern Kind Kunststücke beibringen. Das Newsportal Schweiz heute berichtet heute über die detaillierte Subventionsliste vom Bund, die extrem lang ist. Insgesamt werden 49 Milliarden Franken verteilt.
11: Wehrpflichtige ukrainische Männer könnten in der EU keinen vorübergehenden Schutz mehr erhalten. Darüber haben EU-Staaten und die Schweiz bei einem Treffen in Luxemburg diskutiert. Diese seien für die Ukraine unverzichtbar, um den Krieg zu gewinnen, hieß es von einem Vertreter. Laut Bundesrat Beat Jans würde sich die Schweiz einer solchen EU-Regelung voraussichtlich anpassen. Die USA haben Sanktionen gegen Kubas Präsidenten Miguel Díaz-Canel und Familienmitglieder verhängt. Konkret werden etwa Vermögenswerte eingefroren, wie das US-Außenministerium mitteilt. Damit erhöht die US-Regierung den Druck auf die Regierung Kubas weiter. US-Präsident Donald Trump hatte immer wieder eine mögliche Übernahme des Landes, das wirtschaftlich schwer angeschlagen ist, ins Spiel gebracht.
0: Der Nikkei in Tokio schließt 1,3% im Minus und dann geht noch die Devise. Ein Euro kostet 92 Rappen, ein US-Dollar 79 Rappen.
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1: Grüßt euch unterwegs. Am 2 ab 9 läuft es über alles, so wie es muss. Wünscht euch eine gute und eine sichere Fahrt.
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0: Der Freitag startet an den meisten Orten mit ein paar Restwolken. Es wird dann aber freundlicher. Die Sonne kommt für uns, geht um die 20 Grad. Morgen Samstag gibt es dann 22 Grad. Dazu ein Mix aus Sonne und Wolken. Auch der Sonntag ist recht freundlich. Bei 23 Grad wird es sonnig.
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0: Das Limit ist 20 Grad, der Rhein und Aare 19 Grad, der Reuss 18 und der Halwilersee, der Bad in Tenwil ist 19 Grad und es geht ein schwacher Wind.
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1: Heute Morgen gehen wir zu unseren Nachbarn über auf Zürich. Guten Morgen, Susanne.
2: Ja, schönen guten Morgen, Matteo. Hallo.
1: Natürlich schicken wir die 100 Stutz, wenn es dann sollte klappen, auch zu euch über, Susanne. 6 Fragen stelle ich dir. Wenn du alle 6 Fragen innerhalb von 20 Sekunden sinngemäß falsch beantwortest, dann räumst du 100 Stutz ab, zum posten.
2: Oh, das wäre doch cool. Das wäre mega.
1: Toi, toi, toi und mach alles falsch.
2: Ist gut.
1: Als erstes darfst du mir gerade einen Kanton sagen mit dem Buchstaben Z.
2: Bern.
1: Falsches Land, wo es Portugiesisch redet.
2: Brasilien.
3: Falsch.
2: Türkei.
1: Das erste zählt. Die Landessprache in Brasilien ist tatsächlich Portugiesisch. Also, du hast richtig geantwortet. Susanne, es war ein kurzer Spass, aber sehr ein grosser Spass. Danke, dass du Teil der Show warst.
2: Sehr gerne. Probiere es doch wieder einmal.
1: Absolut richtig. 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Die nächsten 100 Franken zum Abstauben gibt es dann am Montagmorgen.
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0: Der Freitag, da bei Radio Argovia.
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0: Parat für euch der Alex Warren und Fever Dream.
2: Nehmt auch die Lady Gaga mit.
0: Und für einen richtig guten Tag Pointer Sisters und I'm so excited.
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1: Ihr hört Radio Argovia, schön sind ihr da. Und das ist die grosse News von heute am Morgen. Und wenn ihr bei dieser riesen Show nächstes Jahr dabei sein wollt, dann unbedingt am nächsten Freitag parat sein, weil dann geht der Vorverkauf los. Und da im Soundtrack zum Leben sind sie jetzt mit Charlotte.
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6: Das ist der Freitag. Schön sind ihr da. Es ist 10 Uhr.
7: Ich bin der Nicola Catomas.
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7: Im Aargau sollen künftig alle jungen Menschen ein Instrument lernen können, vom Kindergartenalter bis zum 23. Geburtstag. Mit der neuen Regelung würde der Kanton einen größeren Teil der Kosten übernehmen als bisher. Gleichzeitig müssten Musikschulen ein Mindestangebot garantieren. Die Revision sei ein wichtiger Beitrag für das kulturelle Leben, schreibt der Regierungsrat. Das letzte Wort hat das Stimmvolk. In Kraft treten soll die Revision auf das Schuljahr 2028-2029. Wer in den nächsten drei Wochen mit dem Auto nachts auf der Gotthardroute unterwegs ist, muss möglicherweise über den Pass fahren. Der Gotthardstraßentunnel ist ab dem 8. Juni an mehreren Tagen jeweils von 20 Uhr bis 5 Uhr gesperrt. Grund für die Sperrung des Tunnels sind Unterhaltsarbeiten, wie die Baudirektion des Kantons Uri mitteilt. Der Personenverkehr werde dann über den Gotthardpass umgeleitet. Der Schweizer Aromen- und Duftstoffhersteller Givaudan übernimmt die Mehrheit am spanischen Duftunternehmen Eurofragrance. Wie viel die Übernahme kostet, teilt Givaudan nicht mit. Eurofragrance hat 600 Angestellte in mehreren Ländern und ist auf Luxusparfüms und Düfte für Körperpflege und Haushaltsprodukte spezialisiert. Die US-Musikerin Taylor Swift ist zur reichsten Musikerin der Geschichte aufgestiegen. Das berichtet das Wirtschaftsmagazin Forbes. Das Magazin schätzt das Vermögen der 36-Jährigen auf 2 Milliarden Dollar. Mit ihrer Eras-Tour sei sie 2024 zur Milliardärin geworden. Seither habe sich ihr Vermögen verdoppelt. Stockender Verkehr haben wir aktuell auf dem Nordring Richtung St. Gallen zwischen dem Limmataler Kreuz und dem Gubristunnel und auf dem Westring Richtung Basel zwischen Urdorf Nord und dem Limmataler Kreuz. Sonst haben wir aber Freifahrt, kommen gut und sicher ans Ziel.
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6: Das geht im Großen und Ganzen einen freundlichen Freitag bei um die 20 Grad. Und auch das Wochenende sieht okay aus. Der Samstag bringt einen Mix aus Sonne und Wolke bei 22 Grad. Und am Sonntag sogar noch ein bisschen wärmer mit 23 Grad.
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6: Wünschen euch einen guten Freitag.

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5: Kommen wir gut durch den Freitag, es ist 11 Uhr.
6: Ich bin der Nicola Thomas.
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6: Nach den Turbulenzen um die Kreisschule Aarau-Buchs greift der Kanton Aargau ein. Er hat eine Taskforce bestimmt, welche vorerst die Führung der Schule übernimmt. Hintergrund sind Streitigkeiten und Rücktritte im Schulvorstand. Die Übergangslösung soll laut Kanton Stabilität und den Schulbetrieb sichern, bis ein neuer Schulvorstand gewählt ist. Im Aargau sollen künftig alle jungen Menschen ein Instrument lernen können, vom Kindergartenalter bis zum 23. Geburtstag. Mit der neuen Regelung würde der Kanton einen größeren Teil der Kosten übernehmen als bisher. Gleichzeitig müssten Musikschulen ein Mindestangebot garantieren. Die Revision sei ein wichtiger Beitrag für das kulturelle Leben, schreibt der Regierungsrat. Das letzte Wort hat das Stimmvolk. In Kraft treten soll die Revision auf das Schuljahr 2028-2029. Die Schweiz leidet unter Trockenheit. Trotz der Niederschläge in den vergangenen Tagen sind die Abflüsse zahlreicher Fließgewässer im Mittelland für diese Jahreszeit tief bis sehr tief. Das zeigen aktuelle Messungen des Bundesamtes für Umwelt. Besonders betroffen sind der Bodensee und der Zuger See. Zurückgeführt werden könne der tiefe Pegelstand auf die Trockenheit der letzten Monate. Außerdem hätten zeitweise überdurchschnittlich hohe Temperaturen die Verdunstung erhöht. Wer in den nächsten drei Wochen mit dem Auto nachts auf der Gotthardroute unterwegs ist, muss möglicherweise über den Pass fahren. Der Gotthardstraßentunnel ist ab dem 8. Juni an mehreren Tagen jeweils von 20 Uhr bis 5 Uhr gesperrt. Grund für die Sperrung des Tunnels sind Unterhaltsarbeiten, wie die Baudirektion des Kantons Uri mitteilt. Der Personenverkehr werde dann über den Gotthardpass umgeleitet. Stockender Verkehr haben wir auf der A1 Bern Richtung St. Gallen zwischen Dietikon und dem Kubristunnel und auf dem Westring Richtung Basel zwischen Urdorf Süd und dem Limmataler Kreuz. Und im Süden staut es auf der A2 Luzern Richtung Gotthard. Zwischen Wasser und Güschen hat es 2 km Stau, da haben wir also bis zu 20 Minuten länger. Ich wünsche eine gute und sichere Fahrt.
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5: Der Freitag heute bringt einen freundlichen Mix aus Sonne und Wolken bei maximal 20 Grad und am Wochenende dann ein sehr ähnliches Wetter. Auch die Sonne und Wolken, die sich der Platz am Himmel abtäuschelt. Am Samstag 22 Grad, am Sonntag sogar noch ein bisschen wärmer mit 23 Grad.
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5: Und mit euch guten Freitag.
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0: guten Freitag euch, Argovialand.
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3: Es ist der 5. Juni 1991. Mit «Walking in Memphis» klingt im Mark Cohn ein Riesenhit. Der Mark Cohn ist ein Singer-Songwriter unter Tausenden in Amerika. Wie viele von seinen Kollegen verdient er seine Brötchen als Klavierspieler in kleinen Cafés. Und das wäre vielleicht auch heute noch so, wenn er nicht die riesen Chance bekommen hat. Er darf als Keyboarder mit auf Tournee von der Tracy Chapman. Dort knüpft er die richtigen Kontakte und ergattert sich einen Plattenvertrag als Solokünstler. Voller Dankbarkeit schreibt er einen Song über seine spirituelle Erleuchtung, wo er vor Jahren die heimliche Musikhauptstadt von Amerika, Memphis, anschaut und die Ausstrahlung von dieser Stadt in sich aufgesogen hat. Und tatsächlich wird die Liebeserklärung an diese Stadt zum grossen Karriere-Highlight für Mark Cohn. Da ist aus dem Jahr 1991 «Walking in Memphis».

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1: Wissen Sie, mit wie viel Zins Ihre Pensionskasse Ihr Vorsorgeguthaben verzinsen? Die meisten haben keine Ahnung. Laut der neuesten Swisscanto Pensionskassenstudie haben einige Versicherte im letzten Jahr 14 Mal mehr Zins bekommen als andere. Laut dem Ivan de Platzes, dem Leiter vom Asset Management von der Zürcher Kantonalbank, führt das dazu, dass ein Teil der Versicherten dank der guten Verzinsung über die Zeit wesentlich mehr kann ansparen als andere.
2: Der Grund, warum unterschiedliche Verzinsungen entstehen, liegt einerseits darin, dass Pensionskassen vielleicht auch unterschiedliche Risikofähigkeiten haben. Aber zum anderen geht es sicher auch darum, dass die Leute, die Entscheidungen treffen, das Risikopotenzial, das in einer Pensionskasse liegt, ausschöpfen und damit eben auch eine höhere Rendite erzielen
1: können. Was kann man als Versicherte machen?
2: Wichtig ist, dass man Transparenz einfordert, dass man nachfragt bei den Pensionskassengeschäftsführern, warum das vielleicht eine tiefere, unterdurchschnittliche Verzinsung entstanden ist. Und so, glaube ich, kann man nachher auch den Druck erhöhen, dass eben die Anlagerendite gestärkt wird.
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0: Es geht ab, richtig Mittagspause hier bei Radio Arguvia. Und heute Morgen hat es grosse News von Ihnen da. Hecht haben angekündigt, heute Morgen, dass sie nächstes Jahr im Sommer das Stadion Letzigrund füllen wollen. Das grösste Konzert, das Hecht jemals gespielt haben. Und wenn ihr da mit dabei sein wollt, dann müsst ihr am nächsten Freitag parat sein. Heute in einer Woche geht der Vorverkauf los für das grösste Hecht-Konzert, das es je gegeben hat. Nächsten Sommer im Stadion Letzigrund.
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8: Es geht Richtung Mittag. Schön sind ihr mit dabei bei Radio Argovia am 12.
9: Ich bin der Nicola Katomas.
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9: Nach den Turbulenzen um die Kreisschule Aarau-Buchs greift der Kanton Aargau ein. Er hat eine Taskforce bestimmt, welche vorerst die Führung der Schule übernimmt. Hintergrund sind Streitigkeiten und Rücktritte im Schulvorstand. Die Übergangslösung soll laut Kanton Stabilität und den Schulbetrieb sichern, bis ein neuer Schulvorstand gewählt ist. Rund 5 Monate nach der Brandkatastrophe in der Bar Le Constellation in Grand-Montana wird das Betreiberpaar erstmals zusammen befragt. Jacques und Jessica Moretti sind in Sion für eine sogenannte Konfrontationsbefragung vor Gericht erschienen. Bei ihrer Ankunft kritisierten mehrere Anwälte, dass eine solche Anhörung erst zu spät durchgeführt wird. Es bestehe die Gefahr, dass sich die beiden längst abgesprochen hätten. Die Schweiz leidet unter Trockenheit. Trotz der Niederschläge in den vergangenen Tagen sind die Abflüsse zahlreicher Fließgewässer im Mittelland für diese Jahreszeit tief bis sehr tief. Das zeigen aktuelle Messungen des Bundesamtes für Umwelt. Besonders betroffen sind der Bodensee und der Zuger See. Zurückgeführt werden könne der tiefe Pegelstand auf die Trockenheit der letzten Monate. Außerdem hätten zeitweise überdurchschnittlich hohe Temperaturen die Verdunstung erhöht.
0: Sport.
9: Die Schweizer Eishockey-Nationalmannschaft trifft in der Vorrunde an der Weltmeisterschaft nächstes Jahr auf Titelverteidiger Finnland. Dies geht aus der Gruppeneinteilung hervor, die der Internationale Eishockeyverband bekannt gegeben hat. Neben Finnland trifft das Team von Trainer Jan Kadieu in der Gruppe A auf Schweden, Lettland, Österreich, Slowenien, die Ukraine und Gastgeber Deutschland. Stockender Verkehr jetzt aktuell auf der A1 Bern Richtung St. Gallen zwischen Dietikon und dem Gubrisch-Tunnel, auf dem Westring Richtung Basel zwischen Urdorf Süd und am Limmataler Kreuz und auf der A1 Bern Richtung Zürich zwischen Kriegstetten und der Verzweigung Lutherbach. Und zum Schluss noch eine Meldung von der A2 Luzern Richtung Gotthard. Zwischen Wasser und Güschen hat es 3 km Stau, da haben wir also bis zu 30 Minuten länger. Ich wünsche eine gute und sichere Fahrt.
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8: Es wird aufs Wochenende immer freundlicher, schon jetzt im Verlauf des Nachmittags, denn ein mehr und mehr freundlicher Mix aus Sonnen und Wolken. Nur noch vereinzelt gibt es mal einen Regengutsch. Und morgen Samstag ist es dann schon teilweise sonnig, nur noch auch vereinzelt mal ein Regensprutz, der da bei uns im Argovia-Land könnte oben runterkommen. Aber nicht wirklich grossflächig. Das Ganze morgen bei 22 Grad und der Sonntag dann recht sonnig, 23 Grad.
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8: Ich wünsche euch jetzt einen guten.

0: Guten Freitagmittag bei Radio Argovia. Schön, sind ihr mit dabei. Und es gehört ja zu einer Fußball-WM wie ein Public Viewing Spanini-Sammelalbum. Und das ist das Mal so dick wie noch nie, dass unsere Kids und vielleicht ja auch ihr mehr Bildchen reinkleben können. Das freut natürlich. Allerdings ist der Spass dieses Jahr drum auch so teuer wie noch nie, Radio Argovia-Redaktorin Stefanie Weiss.
1: Ja, für diese WM braucht es deutlich mehr Bildchen, weil es erstmal 48 statt wie sonst 32 Teams dabei sind, umfasst das Album insgesamt 980 Bildchen.
0: Wow.
1: Das sind fast eineinhalb Mal so viel wie noch bei der WM 2022. Das scheint die Sammler in der Schweiz aber nicht abzuschrecken.
0: Ja, im Gegenteil, kann man sagen, oder? Panini-Päckchen, die gehen momentan weg wie warme Weckli.
1: Ja, Panini selber erklärt den Boom damit, dass der Verkauf bewusst später gestartet ist. Das heisst, die Vorfreude auf die Fußball-WM ist schon so richtig da. Und darum ist man auch bereit, Sammelbildchen zu posten, egal wie viele. Damit man überhaupt sein Album voll bekommt, hat es in jedem Päckchen jetzt 7 statt 5 Panini-Bildchen. Es kostet darum natürlich auch mehr. Statt 1 Franken für 5 kostet jetzt 7 Bildchen 1,50.
0: Okay, das freut Panini sicher auch. Was kostet denn das jetzt eigentlich, wenn man ein ganzes WM-Album komplett füllen möchte? Du hast das ausgerechnet.
1: Im Idealfall, also wenn man nie ein doppeltes Bildchen zieht, würde ein Album rund 170 Franken kosten.
0: Wow.
1: Das ist natürlich illusorisch. Weil man mit der Zeit den üblichen Stapel doppelte hat, kostet so ein Album in der Realität bis zu 1000 Franken. Mit Täuschli kann man die Kosten dann aber wieder ein bisschen senken. Wer den Ehrgeiz hat, sein Album ganz voll zu bekommen, der hat allerdings das Problem vom sogenannten letzten Sticker-Effekt. Wenn man es nicht schafft, die letzten Bildchen zu täuscheln, dann fängt man wieder an zu posten und gibt so noch mehr Geld aus.
0: Also viel Spass, sind erfolgreich und ich wünsche euch ganz wenig Frust, das Album voll zu bekommen.
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9: Es ist 12:30.
10: Ich bin der Nicola Katomas.
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10: Rund 5 Monate nach der Brandkatastrophe in der Bar Le Constellation in Gromontana wird das Betreiberpaar erstmals zusammen befragt. Jacques und Jessica Moretti sind in Sion für eine sogenannte Konfrontationsbefragung vor Gericht erschienen. Bei ihrer Ankunft kritisierten mehrere Anwälte, dass eine solche Anhörung erst zu spät durchgeführt wird. Es bestehe die Gefahr, dass sich die beiden längst abgesprochen hätten. Das Kennedy Center in Washington verbannt den Namen von US-Präsident Donald Trump aus offiziellen Dokumenten. Mitarbeiter der weltberühmten Kultureinrichtung seien angewiesen, Trumps Namen sofort aus E-Mail-Signaturen, Briefköpfen und von Anrufbeantwortern zu entfernen. Das geht aus einer Mitteilung hervor, die mehreren US-Zeitungen vorliegt. Bis in einer Woche müssen zudem Webseite, Broschüren und Schilder im Innen- und Außenbereich geändert werden. Der US-Schauspieler James Handy ist in Los Angeles niedergestochen worden und später gestorben. Die Polizei bestätigte in einer Mitteilung, dass sie den 81-Jährigen im Vorgarten seines Anwesens gefunden habe. Ein Verdächtiger stellte sich vor Ort der Polizei, er soll der Sohn der Freundin Handys sein. Handy ist unter anderem aus der Actionfilm-Fortsetzung Top Gun Maverick bekannt.
0: Sport.
10: Die Schweizer Eishockey-Nationalmannschaft trifft in der Vorrunde an der Weltmeisterschaft nächstes Jahr auf Titelverteidiger Finnland. Dies geht aus der Gruppeneinteilung hervor, die der Internationale Eishockeyverband bekannt gegeben hat. Neben Finnland trifft das Team von Trainer Jan Kadieu in der Gruppe A auf Schweden, Lettland, Österreich, Slowenien, die Ukraine und Gastgeber Deutschland. Länger haben wir aktuell auf der A1 Bernrichtung St. Gallen zwischen Dietikon und dem Gubrisch-Tunnel. Dort stockt der Verkehr wegen einer Verkehrsüberlastung. Das genau gleiche Problem haben wir auf dem Westring Richtung Basel zwischen Urdorf Süd und dem Limmataler Kreuz und auf der A1 Bernrichtung Zürich zwischen Kriegstätte und der Verzweigung Lutherbach. Dann staut es auf der A2 Luzern Richtung Gotthard zwischen Wasser und Güschenen. Dort haben wir aktuell 3 km Stau und 30 Minuten länger. Genau gleich wie auf der A2 Chiasso Richtung Gotthard zwischen Quint und der Dossierstelle Airolo. Ich wünsche eine gute und sichere Fahrt.
11: Der Petrus freut sich auch aufs Wochenende, es wird immer freundlicher. Heute Nachmittag schon so ein Sonnenwolkenmix, nur noch vereinzelt mal ein gutes Regen. Und am Morgen Samstag ist es teilweise sonnig, nur noch ganz wenig Regen, der da mal könnte oben runterkommen, bei höchstens 22 Grad. Am Sonntag der recht sonnig und 23 Grad.
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1: Mit dem Manuel Welti. In diesem Jahr sind in der Schweiz bis jetzt deutlich mehr Leute ins Kino als letztes Jahr. Besonders Mitte Mai ist es dem Kino gut gelaufen. Der Film «Michael», eine Biografie über den Michael Jackson und «The Devil Wears Prada 2» haben viele Leute vor die grosse Leinwand gelockt. Insgesamt haben Schweizer Kino bis Ende Mai über 4,6 Millionen Eintritte verzeichnet. Das ist ein Viertel mehr als noch letztes Jahr, so das Bundesamt für Statistik. Die Schweizer Rohstoffhändler verdienen dank dem Iran-Krieg eine goldige Nase. Glencore darf dieses Jahr laut Analystinnen einen Gewinn von fast 7 Milliarden Dollar machen, berichtet die NZZ. Und Trafigura, einer der weltweit grössten Ölhändler, der sein wichtigstes Büro zu Genf hat, hat gerade Zahlen für ein halbes Jahr geliefert. Reingewinn über 4 Milliarden Dollar. Die dicken Gewinne kommen vom Ölhandel. Seit dem Iran-Krieg kommt nicht mehr gleich viel Öl aus den Golfstaaten in Handel. Der Rohstoff wird entsprechend teurer und knapper. Der Gewinn für die Ölhändler grösser.
0: Und jetzt der Zwischenstand von der Schweizer Börse. Direkt aus dem Börsenhandel von der Aargauischen Kantonalbank.
2: Der SMI zeigt sich heute Morgen leicht im Plus mit rund 0,3%. Gespannt wartet man auf die Arbeitsmarktdaten aus den USA am Nachmittag, die ein bisschen Bewegung im März könnten bringen. Am heutigen Tag sind vor allem Blue Chip Aktien gefragt, die eher schlecht im laufenden Jahr performt haben. Alcom plus 1,6%, Partners Group plus 2,16% und dann auch Swiss Re mit 1,6% im Plus. Zu den Verlierern gehört ABB mit einem Minus von rund 1,8%. Das Minus kommt vor allem wegen Gewinnmitnahmen zustande. Simon Brehm, direkt aus dem Börsenhandel von der Aargauischen Kantonalbank.
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12: Ich bin der Felix Haldimann.
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13: Urs Lehmann ist nicht mehr Geschäftsführer des internationalen Skiverbandes FIS. Der Aargauer hat seinen Rücktritt eingereicht. Gemäß Blick ist der Abgang die Folge neuer, offiziell nicht konkret genannter Zerwürfnisse mit dem FIS-Präsidenten Johann Eliasch. Lehmann hatte das neu geschaffene Amt erst vergangenen September angetreten. Der Aargauer Regierungsrat senkt die Tarife für pflegende Angehörige erneut. Die Änderung zielt auf private Spitex-Organisationen ab, welche pflegende Angehörige anstellen. Wie viel Geld des Stundentarifs effektiv bei den pflegenden Angehörigen landet, ist gesetzlich nicht geregelt. Gleichzeitig hätten die Kosten in diesem Pflegebereich in den letzten Jahren überproportional zugenommen, teilt der Regierungsrat mit. Er senkt nun den Tarif für diese Leistungen per Juli. Es ist die zweite Senkung seit Anfang 2025. Der Bundesrat hat neue Millionenhilfen für ärmere Länder beschlossen. Insgesamt stellt die Schweiz rund 256 Millionen Franken für Projekte in Afrika sowie für nachhaltige Infrastruktur in Entwicklungsländern bereit. Ziel seien die Bekämpfung von Armut und Klimawandel. Mit ihrem Beitrag erhöhe die Schweiz die Attraktivität des Kontinents für Handel und Investitionen, schreibt der Bundesrat. Davon profitiere auch die Schweizer Wirtschaft. Rund 5 Monate nach der Brandkatastrophe in der Bar Le Constellation in Crans-Montana wird das Betreiberpaar erstmals zusammen befragt. Jacques und Jessica Moretti sind in Sion für eine sogenannte Konfrontationsbefragung vor Gericht erschienen. Bei ihrer Ankunft kritisierten mehrere Anwälte, dass eine solche Anhörung erst so spät durchgeführt werde. Es bestehe die Gefahr, dass sich die beiden längst abgesprochen hätten. Im Raum Zürich haben wir Stau auf der A1 Richtung St. Gallen zwischen der Raststätte Kremtal Süd und Töss. Dort hat es einen Unfall gegeben, der Standstreifen ist gesperrt. Dann klemmt es auf der A1 Richtung St. Gallen zwischen Dietikon und Gubistunnel. Und dann staut es auch auf dem Westring Richtung Basel zwischen Urdorf Süd und dem Limmataler Kreuz. In der Region Solothurn klemmt auf der A1 Richtung Zürich zwischen Kirchstetten und der Verzweigung Lutherbach wegen Bauarbeiten. Noch ein Blick zum Gotthard. In Süden geht es 30 Minuten länger, unten rauf ebenfalls.
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11: Es wird aufs Wochenende immer freundlicher, schon jetzt im Verlauf des Nachmittags, denn ein mehr und mehr freundlicher Mix aus Sonnen und Wolken. Nur noch vereinzelt gibt es mal einen Regengutsch. Und morgen Samstag ist es dann schon teilweise sonnig, nur noch auch vereinzelt mal ein Regenspritz, der da bei uns im Argovialand könnte oben runterkommen. Aber nicht wirklich grossflächig. Das ganze morgen bei 22 Grad und den Sonntag dann recht sonnig 23 Grad.
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11: Und mit euch, das ist schön. Hallo.
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0: 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Am Freitag für euch mit Joya Malin und Fire. Und jetzt ist es Zeit für einen schnellen Kaffee. Den nehmen wir zusammen mit Jasmin Bruder.
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2: Den heutigen Kaffee trinke ich mit Manuel Zumstein. Er ist Geschäftsführer von der Robert Huber AG. Manuel, ihr seid auf 4 Standorten im Aargau vertreten und somit unser Stern im Aargau, wenn es um Mercedes-Benz geht.

0: Und was bedeutet die Übernahme für euch?
1: Wir sind gewachsen im Aargau und das freut uns sehr. Aber auch die Kunden profitieren natürlich davon, von einem grösseren Angebot.
0: Was heisst das genau, ein grösseres Angebot?
1: Wir haben natürlich an verschiedenen Standorten verschiedene Fahrzeuge. Das kann man alles zusammenführen. Also egal, wo der Kunde jetzt in den Showroom geht, man kann den Verkäufer kann auf alles zurückgreifen, auf sämtliche Warenlager und auf Dienstleistungen.
0: Wie sind eigentlich so die bisherigen Reaktionen auf die Übernahme gewesen?
1: Ja, sehr positiv eigentlich. Die meisten haben es gefreut, dass der Betrieb in Aargauer Hände bleibt.
0: Und wenn wir jetzt noch einen Blick in die Zukunft werfen, wie geht es bei euch nach dem Zusammenschluss weiter?
1: Wir möchten jetzt nicht grosse Veränderungen machen. Sicher jetzt sehr viele Gespräche aktuell am Laufen mit den Mitarbeitenden. Schauen, wo können wir Kompetenzen, Synergien nutzen und dann eng zusammenarbeiten. Ja.
0: Und genau das habt ihr ja auch schon in der Vergangenheit gemacht.
1: Ja, wir haben vor ein paar Jahren noch dürfen in Bruneck die Schlossgarage übernehmen. Dort haben wir eine Seat und Cupra und Hyundai-Vertretung. In Zuviken ein Autocenter, auch mit Hyundai. Also das heisst, wir sind hier nicht nur mit Mercedes, auch mit anderen Marken stark präsent im Kanton Aargau.
0: Danke dir vielmals, bist du heute hier und hast den Kaffee mit mir genommen.
1: Danke vielmals.

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7: Urs Lehmann ist nicht mehr Geschäftsführer des internationalen Skiverbandes FIS. Der Aargauer hat seinen Rücktritt eingereicht. Gemäß Blick ist der Abgang die Folge neuer, offiziell nicht konkret genannter Zerwürfnisse mit dem FIS-Präsidenten Johann Eliasch. Lehmann hatte das neu geschaffene Amt erst vergangenen September angetreten. Der Bundesrat hat neue Millionenhilfen für ärmere Länder beschlossen. Insgesamt stellt die Schweiz rund 256 Millionen Franken für Projekte in Afrika sowie für nachhaltige Infrastruktur in Entwicklungsländern bereit. Ziel seien die Bekämpfung von Armut und Klimawandel. Mit ihrem Beitrag erhöhe die Schweiz die Attraktivität des Kontinents für Handel und Investitionen, schreibt der Bundesrat. Davon profitiere auch die Schweizer Wirtschaft. Der Aargauer Regierungsrat senkt die Tarife für pflegende Angehörige erneut. Die Änderung zielt auf private Spitex-Organisationen ab, welche pflegende Angehörige anstellen. Wie viel Geld des Stundentarifs effektiv bei den pflegenden Angehörigen landet, ist gesetzlich nicht geregelt. Gleichzeitig hätten die Kosten in diesem Pflegebereich in den letzten Jahren überproportional zugenommen, teilt der Regierungsrat mit. Er senkt nun den Tarif für diese Leistungen per Juli. Es ist die zweite Senkung seit Anfang 2025. Das AKW Leibstadt ist wieder am Netz. Während der Jahresrevision wurden unter anderem 140 der knapp 650 Brennelemente im Reaktorkern ausgewechselt. Teil der vierwöchigen Revision waren auch Prüfungen sowie Instandhaltungsarbeiten. Das Wiederanfahren der Anlage erfolge schrittweise und sei mit umfangreichen Tests verbunden, teilt die Kernkraftwerk Leibstadt AG mit. Die volle Leistung werde in den nächsten Tagen erreicht. In der Region Zürich haben wir Stau auf der A1 Richtung St. Gallen zwischen Dietikon und dem Gubrist und auch auf dem Westring Richtung Basel zwischen Urdorf Süd und dem Limmentaler Kreuz. In der Region Bern-Solothurn, es klemmt auf der A1 Richtung Zürich zwischen Kirchberg und Herkingen. Dort geht es zum Teil bis 20 Minuten länger. Dann haben wir auch noch Stau auf der A5 Richtung Solothurn zwischen Solothurn-Ost und der Verzweigung Lutherbach Richtung A1 Zürich. Noch ein Blick zum Gotthard. In Süden geht es etwa 30 Minuten länger und rauf ebenfalls.
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8: Der Petrus freut sich auch aufs Wochenende. Es wird immer freundlicher. Heute Nachmittag schon so ein Sonnenwolkenmix. Nur noch vereinzelt mal ein gutscher Regen. Und am Morgen Samstag ist es teilweise sonnig. Nur noch ganz wenig Regen, der da mal könnte oben runterkommen. Bei höchstens 22 Grad. Am Sonntag der recht sonnig und 23 Grad.
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1: Selbstliebe ist jetzt gerade angesagt mit dem Kamerad. Hug yourself. Spiele euch nach der Drüne.
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7: Ich bin der Felix Haldimann.
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7: Die Schweiz verhandelt weiter mit den USA über die Zusatzzölle. Der Bundesrat weist die Vorwürfe zu den Importen von Waren, die durch Zwangsarbeit hergestellt wurden, vehement zurück. Der Handelsbeauftragte der Vereinigten Staaten empfahl Zusatzzölle in der Höhe von 12,5% für Staaten wie die Schweiz, die kein Einfuhrverbot für mit Zwangsarbeit hergestellte Waren erlassen haben. Gleichzeitig laufen die Verhandlungen für ein Handelsabkommen weiter. Das AKW Leibstadt ist wieder am Netz. Während der Jahresrevision wurden unter anderem 140 der knapp 650 Brennelemente im Reaktorkern ausgewechselt. Teil der vierwöchigen Revision waren auch Prüfungen sowie Instandhaltungsarbeiten. Das Wiederanfahren der Anlage erfolge schrittweise und sei mit umfangreichen Tests verbunden, teilte Kernkraftwerk Leibstadt AG mit. Die volle Leistung werde in den nächsten Tagen erreicht. Tierquälerisch erzeugte Pelze dürfen ab dem 1. Juli 2029 nicht mehr eingeführt werden. Ab dem 1. Juli 2030 gilt zudem ein Verkaufsverbot dieser Pelze. Das hat der Bundesrat beschlossen. Damit hat die Pelzbranche mehr Zeit, um auf das Verbot zu reagieren. Bisher war geplant, das Importverbot 2 Jahre früher einzuführen. Die Pelzbranche brauche Zeit, um Produktionsstätten anzupassen und beispielsweise Tiergehege zu verbessern, so der Bundesrat.
0: Sport.
7: Der Fußballnationalspieler Breel Embolo ist auf dem Weg in die USA. Wie er auf Instagram schreibt, ist er heute Nachmittag mit dem Flugzeug abgehoben. Ein Einsatz im letzten Test der Schweiz morgen gegen Australien ist unwahrscheinlich. Die Abreise des Nationalstürmers hatte sich wegen eines Visa-Problems verzögert. Hintergrund war eine Verurteilung wegen Drohungen im Zusammenhang mit einem Vorfall aus dem Jahr 2018.
1: Damit ihr gut und sicher ankommt, das Wichtigste von unterwegs Region Basel, da zwei Richtung Basel. Zwischen der Raststätte Bratlenort und dem Badischen Bahnhof geht es 20 Minuten länger. In der Region Solothurn, da eins in Richtung Zürich, zwischen Kirchberg und der Verzweigung Herkingen, dort braucht ihr 40 Minuten mehr. In der Region Zürich, da eins Richtung St. Gallen, zwischen Dietikon und dem Gubrisch-Tunnel 10 Minuten anstehen. Vom Adri-Westring her, an Burdorf Süd bis zum Limmataler Kreuz geht es 20 Minuten länger. Nord-Süd-Achse da 2 Richtung Gotthard zwischen Wassen und Göschene verliert er eine halbe Stunde. Und auf der Hauptstrasse aus allen Richtungen vor dem Grenzübergang Koblenz heisst es 10 Minuten anstehen. Gute Fahrt euch!
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1: Es tut noch ein bisschen mehr auf im Verlauf des Nachmittags. Die Sonne kommt noch ein bisschen für den Nord. Vereinzelt gibt es auch mal noch ein paar Tropfen. Die Temperaturen gehen in der Nacht zurück auf 10 Grad. Morgen dann könnt ihr zuerst noch ein bisschen ausschlafen. Ja, zuerst ist es noch recht bewölkt. Gegen den Nachmittag tut es dann aber auch wieder auf. Gibt bis zu 22 Grad.
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1: Heidi Heidi, Countdown ins Wochenende. Schön sind ihr mit dabei.

Da steht ja Argovia im Countdown, richtig Wochenende. Und es gibt ja so ein paar Berufe, die sind gar nicht so geil, wenn man Geburtstag hat. Konditor. Ja. Fix muss man seine Geburtstagstorte immer selber backen, weil sich gar niemand getraut, einem Konditor einen Kuchen zu machen oder irgendetwas in die Richtung mitzubringen. Ein Geschenkli, Einpackerinnen. Die mich zum Beispiel so an der Weihnachten in diesen Häuschen arbeiten und einem das Geschenk in 12 Sekunden so schön und perfekt einpacken, wie ich es in einer Woche nicht würde können. Wer will für die ein Geschenk einpacken? Niemand. Oder zum Beispiel auch Sänger oder DJs. Ja, niemand will für dich ein Geburtstagsständchen singen oder spielen. Das musst du immer selber machen. 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Heute zu deinem 41. Geburtstag. Aber ja, das Geburtstagsständchen, das spielst du dir halt auch dieses Jahr wieder selber, so wie jedes Jahr. 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
1: Trotzdem meteorologischen Sommeranfang, Anfangswoche, da macht ja der Petrus irgendwie gerade ein bisschen Ferien, gerade ein bisschen ein Päuschen mit dem Sommer. Dann beschwören wir ihn jetzt einfach zurück, dass die heißen Temperaturen, die Sonne wieder zurückkommt. Mit der Jennifer Lopez und dem David Guetta, wie geht es besser? Save me tonight! Hallo mit dabei vor dem Vieri.
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1: Mr. Ray Dalton.
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1: Und dann Nelly Furtado. Halbe Vieri haben wir. Damit ihr gut und sicher ankommt, das Wichtigste von unterwegs. Region Basel, da zwei in Richtung Basel. Zwischen der Raststätte Brattelen-Nord und dem Badischen Bahnhof geht es eine knappe halbe Stunde länger. Dort auch noch ein kaputtes Auto, das den Weg blockiert. Region Solothurn, da eins Richtung Zürich. Zwischen Kirchberg und der Verzweigung Herkingen geht es 20 Minuten länger. Weiter Richtung Zürich, zwischen dem Rastplatz Oftringen und der Raststätte Kelliken-Süd. Dort auch noch ein Unfall, der Pannenstreifen ist blockiert. Region Zürich, da eins Richtung Bern, zwischen dem Rastplatz Balterswil Nord und der Verzweigung Zürich-Ost geht es 10 Minuten länger. In der Gegenrichtung, da eins Richtung St. Gallen, zwischen Dietiken und Affoltern plus eine Viertelstunde. Der A3-Westring zwischen Urdorf Süd und dem Limmataler Kreuz auch dort eine Viertelstunde anstehen. Nord-Südachse, da zwei Richtung Gotthard zwischen Wasser und Göschen braucht er eine halbe Stunde länger. Und auf der Hauptstrasse von Sissel auf Stein 10 Minuten anstehen und aus allen Richtungen vor dem Grenzübergang Koblenz dauert es eine Viertelstunde länger. Gute Fahrt da.
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0: Birds of a Feather flock together. Gleich und gleich gesellt sich gern, könnte man so übersetzen. Das ist so ein bisschen der Kern vom Billie Eilish Hit Birds of a Feather. Spiele ich euch jetzt gerade. Gerade nach dem.
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0: Start der Freitagnachmittag mit Radio Argovia. Schön, sind ihr mit dabei. Eine jüngere Generation kennt ihn vermutlich auch noch von seinen Filmen, wo er die Hauptrolle zum Beispiel gespielt hat bei Ted oder Mile 22. The Italian Job war noch so einer, oder Transformers auch. Ja. Dass der Mann aber wirklich neben sehr gut ausgesehen und gut Schauspieler auch mal Musik gemacht hat, es ist ja fast ein bisschen in Vergessenheit geraten. Und dem wirken wir jetzt entgegen.
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2: Es ist der 5. Juni. Heute vor 55 Jahren kommt der Schauspieler Mark Wahlberg auf die Welt. Viele haben ihn als Popstar Marky Mark mit Baggy Pants und Kappe kennengelernt und nicht schlecht gestaunt, als er als Unterwäschmodel der Welt auch noch seinen perfekt ausgebildeten Wäschbrettbauch entgegengestreckt hat. Sein erster Hit landet er 1991 mit «Good Vibrations». Zwei Jahre später tut er sich mit dem Prince-Idol Joe zusammen und landet mit ihm gerade ein paar Mal in den oberen Regionen der Charts, unter anderem auch mit dieser Ballade «Life in the Streets». Der Mega-Super-Hit landet die beiden dann aber mit dem Hit «United». Den beiden Musiker ist die Idee zum Song selber gekommen. Sie haben die Vision von einer positiven und vereinten Welt gehabt und haben das in diesem Song ausdrücken. Ein Song für mehr Liebe und Zusammenhalt statt Hass und Krieg. Ja, passt ja heute genauso gut in die Welt wie damals 1994, wo «United» zum Sommerhit geworden ist. Ja, die Karriere von diesen beiden wäre eventuell immer noch so erfolgreich zusammen weitergegangen, wäre der «Prince Idol Show» 2001 nicht bei einem Autounfall ums Leben gekommen. Der Marky Mark hat sich dann mehr und mehr seiner Schauspielkarriere gewidmet und ist heute als Mark Wahlberg ein anerkannter Hollywood-Schauspieler.

0: Da stehen gerade drei parat für euch nach den Vieren, der Kaigo, der Khalid und Griffin. Save my love. Die Beats bringen euch safe richtig Wochenende. Gerade nach den Vieren News.
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0: 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Schön, sind ihr mit dabei. Es ist 4 Uhr.
15: Ich bin der Felix Haldimann.
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15: Die Schweiz verhandelt weiter mit den USA über die Zusatzzölle. Der Bundesrat weist die Vorwürfe zu den Importen von Waren, die durch Zwangsarbeit hergestellt wurden, vehement zurück. Der Handelsbeauftragte der Vereinigten Staaten empfahl Zusatzzölle in der Höhe von 12,5% für Staaten wie die Schweiz, die kein Einfuhrverbot für mit Zwangsarbeit hergestellte Waren erlassen haben. Gleichzeitig laufen die Verhandlungen für ein Handelsabkommen weiter. Im Kampf gegen Bankomatsprengungen seien keine Gesetzesanpassungen nötig. Die bereits ergriffenen Maßnahmen zeigten Wirkung, schreibt der Bundesrat. Dank besserer Prävention, internationaler Zusammenarbeit und polizeilicher Repression seien in der Schweiz im letzten Jahr halb so viele Angriffe auf Bankomaten registriert worden. Eine Expertengruppe habe Maßnahmen empfohlen, wie etwa den Einbau von Schutzrollläden und eine geringere Befüllung der Geldautomaten. Ein verurteilter Kapitolstürmer ist mittlerweile beim US-Verteidigungsministerium angestellt und dort mit äußerst sensiblen Angelegenheiten betraut. Elias Irisari arbeitet als politisch Ernannter im Pentagon, bestätigt ein Ministeriumssprecher. Er sei eine qualifizierte, patriotische junge Fachkraft und man sei stolz, ihn im Kriegsministerium zu haben.
1: Sport.
15: Fußball-Nazi-Stürmer Breel Embolo ist auf dem Weg in die USA. Wie er auf Instagram schreibt, sei er heute Nachmittag mit dem Flugzeug abgehoben. Ein Einsatz im letzten Test der Schweiz morgen gegen Australien ist deshalb unwahrscheinlich. Die Abreise des Nationalstürmers hatte sich verzögert, weil Embolo wegen seiner Verurteilung wegen einer Drohung kein Visum erhalten hatte.
0: Damit ihr gut und sicher ankommt, das Wichtigste von unterwegs Region Baden. Da eins in Richtung Bern zwischen Neuenhof und Megenwil geht 10 Minuten länger. In der Region Basel, da zwei Richtung Basel, zwischen der Raststätte Bratlenort und dem Badischen Bahnhof, braucht ihr eine halbe Stunde mehr. Region Solothurn, da eins Richtung Zürich, zwischen Kirchberg und der Verzweigung Herkingen, auch dort eine halbe Stunde, was länger geht. Region Zürich, da eins Richtung Bern, zwischen dem Rastplatz Baltenspiel Nord und der Verzweigung Zürich-Ost, eine Viertelstunde anstehen. Da eins in Richtung St. Gallen. Zwischen Dietikon und der Verzweigung Zürich-Ost über zwei Abschnitte geht es heute auch eine Viertelstunde länger. Der A3 Westring zwischen Urdorf Süd und dem Limmataler Kreuz plus 20 Minuten. Auf der Hauptstrasse von Sissel auf Stein plus 10 Minuten. Aus allen Richtungen vor dem Grenzübergang Koblenz und auch von Olten auf Arbor jeweils 10 Minuten anstehen. Rasch auf die Schiene. Zwischen Olten und Bern kann es vereinzelt noch zu Verspätungen, Zugsausfällen und Umleitungen kommen. Das, weil es dort einen Brand gegeben hat. Die Situation hat sich aber jetzt schon wieder allmählich normalisiert. Gute Fahrt euch!
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0: Der Abend wird noch recht sonnig und auch die Nacht teilweise klar. Gut zum Beispiel fürs Dorffest Fislisbach, wo da kann Party machen. Morgen zuerst noch Wolken, am Nachmittag wird es dann immer sonniger und auch am Sonntag zuerst dichte Wolken und dann sonnig. Rund 23 Grad gibt es am Wochenende. Aktuell messen wir in Lenzburg 19 Grad.
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0: Heidi Heide kennt dann ins Wochenende. Jetzt dann auch für die, die kein Brückli gemacht haben. Ja, mich haben sie da also auch irgendwie unterwegs vergessen, am Mittwochabend in diesem Wochenendbus mitzunehmen. Ich stehe immer noch an dieser Haltestelle. Aber hey, Hauptsache, ihr seid mit dabei und wir haben gute Musik am Start. Zum Beispiel mit Imani, der Lil Nas Next am Start. Und jetzt, wie versprochen, Kygo Khalid und Griffin.

0: Das ist Radio Argovia am Freitag für euch. Und hey, ich weiss nicht, hat man sich die Frage gestellt? Es gibt Menschen, die stellen sich die Frage. Und vielleicht habt ihr euch selber schon mal gefragt. Ich mich jetzt persönlich eigentlich nicht. Aber ja, wo sind eigentlich all die Cowboys an?
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0: Heute mit der Paula Cole und der Frage... Die Zahl der beruflichen Cowboys in Amerika die hat seit den 1890er Jahren stark abgenommen, wo Stacheldraht erfunden worden ist. Der hat den Farmer erlaubt, grosse Zonen für die Rinder abzustecken und hat die Rinderwanderungen unnötig gemacht. Aber der Job als Cowboy existiert noch. Laut dem Statistischen Amt der USA gibt es noch etwa 35'000 Vieharbeiter, etwa 40'000 kleinere Betreiber mit Cowboy-Alltag und ein paar Tausend Rodeo-Profis. Also zusammengefasst gibt es in den USA noch so rund um die 80'000 echte Cowboys. Die, liebe Paula Cole, sind am ehesten in den Bundesstaaten Texas, Montana, Wyoming, Kansas und Idaho zu finden.
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0: einfach die beste Musik für euch zum Start oder auf dem Weg Richtung Wochenende. Naja, mit dem Weltmeistertitel rechnen wir jetzt vielleicht ein bisschen weniger wie bei der Eishockey-WM, aber trotzdem wird natürlich schon fleissig gerätselt, wie denn die Schweiz da abschneidet und ihr könnt mitmachen. Mit Ihnen zwei.
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1: Er hat sich schon mal eine Sommerfrisur gemacht. Jetzt müsste einfach der Sommer wieder kommen. Ed Sheeran mit kurzen Haaren unterwegs momentan und mit der Kamera, die er also eigentlich auch nicht dabei hat. Sondern die besten Momente sind ja eben die, wo man einfach in Erinnerung hat und gar keine Kamera braucht. I don't need a camera to capture. Spiele ich euch noch vor den Fünften mit der Piano Lost Frequencies. Mit Bastille und Head Down. Und der Bruno Mars. Ah, ganz romantisch. Just the way you are.
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1: Zusammen unterwegs, richtig Wochenende. Es ist 16:30 Uhr.
9: Ich bin der Felix Haldimann. Guten Tag.
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9: Neue Vorschriften für im Internet gehandelte Produkte sollen die Sicherheit für die Konsumentinnen und Konsumenten erhöhen. Der Bundesrat hat heute die Vernehmlassung zum revidierten Produktesicherheitsgesetz eröffnet. Die Teilrevision sehe insbesondere die Schaffung neuer Pflichten für Verkäufer im Onlinehandel vor, schreibt der Bundesrat. Die Vernehmlassung dauert bis zum 28. September. Zum Schutz des G7-Gipfels von Mitte Juni in Evian am Genfersee haben Frankreich und die Schweiz eine Vereinbarung über die militärische Kooperation ausgearbeitet. Der Bundesrat hat die Vereinbarung genehmigt. Rund 4000 Armeeangehörige kommen zum Einsatz. Zudem sollen an der Grenze zu Frankreich Kontrollen durchgeführt werden. Die Schweizer Kinos erleben ein starkes erstes Halbjahr. Bis Ende Mai wurden bereits fast 4,7 Millionen Eintritte gezählt. Rund 890.000 mehr als im selben Zeitraum vor einem Jahr. Besonders erfolgreich waren zuletzt die Filme Michael über Michael Jackson und Der Teufel trägt Prada 2.
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9: Der Grand Prix von Las Vegas bleibt längerfristig im Kalender der Formel 1 Weltmeisterschaft. Die zuständigen Parteien haben den Vertrag für weitere 10 Jahre verlängert. Formel 1 Rennen in Las Vegas gibt es seit 3 Jahren wieder. In diesem Jahr findet der große Preis von Las Vegas am 21. November statt.
1: Damit ihr gut und sicher ankommt, das Wichtigste von unterwegs Region Basel. Da zwei in Richtung Basel zwischen der Raststätte Bratlen-Nord und dem Badischen Bahnhof geht es über eine halbe Stunde länger. Region Solothurn, dort Anstau auf der A1 Richtung Zürich zwischen Kirchberg bis zu der Verzweigung Herkingen 20 Minuten. Region Zürich, da A1 Richtung Bern zwischen dem Rastplatz Baltenspiel und der Verzweigung Zürich-Ost, 20 Minuten, wo es länger geht, weiter Richtung Bern zwischen Dietike und Megawil plus eine Viertelstunde. In der Gegenrichtung der Eis Richtung St. Gallen zwischen Dietike und der Verzweigung Zürich-Ost plus 20 Minuten. Der A3 Westring zwischen Urdorf Süd und dem Limmataler Kreuz, eine halbe Stunde geht es länger dort. Noch auf der Hauptstrasse von Hunzerswil auf Sur plus 10 Minuten, von Sisslen auf Stein eine Viertelstunde anstehen und vor dem Grenzübergang Koblenz aus allen Richtungen rund 10 Minuten, wo es länger geht.
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1: Morgen zuerst Wolken am Morgen, am Nachmittag wird es dann sonniger und genauso am Sonntag zuerst dichte Wolken, dann ein recht freundlicher Nachmittag. Es gibt bis zu 23 Grad am Wochenende, aktuell messen wir in Spreitenbach 19 Grad.
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0: Lost Frequencies und Bastille.
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0: Kurzer Break und die Konzertüberraschungsbombe, die da heute platzt ist. Wenn ihr es noch nicht mitbekommen habt, das erzähle ich euch. Jetzt dann gerade da in der Show mit dabei auch der Bruno Mars. Just the way you are. Gerade als nächstes.
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0: Die Schweizer Band da. Ja, die hat alleine schon in der Kategorie Best Live Act dreimal einen Swiss Music Award abgerundet. Sie haben schon dreimal das Hallenstadion Zürich ausverkauft und jetzt wird es noch grösser. Das haben heute Hecht bei Radio Argoja verraten. Sie haben uns eine Sprachnachricht ins Studio geschickt.
1: Heute zusammen hier ist Hecht. Hey, wir spielen am 12. Juni 2027 unsere grösste Show im letzten Grund. Hey, wir sind schon ein bisschen nervös, aber wir freuen uns einfach unfassbar, das zu erleben. Also kommen wir vorbei.
0: Hecht wollen in die grösste Konzertlocation, die die Schweiz überhaupt zu bieten hat. Das letzte Grund mit Platz für 50'000 Leute. Aber wann war der Zeitpunkt, wo sie sich für das entschieden haben?
1: Hey, wir haben schon immer wieder mal diskutiert, aber so im Sommer 25 ist es wirklich crazy. Die Festivals sind abgegangen. Und wir haben dann unsere Tour angesehen, unsere Lovers Tour, und die ist eigentlich in einem Tag sind alle Clubkonzerte ausverkauft. Und haben gefunden, hey, also wenn wir es nicht jetzt wagen, dann nie. Und dann haben wir uns ganz konkret mit dem beschäftigt, haben ganz viele Zahlen gewälzt und gefunden, hey, fertig diskutiert, jetzt sagen wir es einfach an.
0: Hecht im letzten Grundstadion Zürich, präsentiert von Radio Argovia. Und liebe Fans, noch nicht nervös werden, noch nicht gerade als Handy. Tickets gibt es erst in einer Woche. Ja, wir tun euch natürlich noch mal rechtzeitig darüber informieren. Wenn wir uns aber schon ein bisschen vielleicht soll ich mir in meinen Augen vorstellen, wie das könnte abgehen im letzten Grundstadion nächstes Jahr. Dazu machen wir jetzt die Augen zu und lasst uns Hecht an. Da ist Mon Amour im Soundtrack zum Leben.
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0: unterwegs Richtung Wochenende mit Radio Argovia. Zum Fasnachtstart das Jahr, da kommt er ins Hallenstadion Zürich am 11.11. Der Nico Santos, wir spielen den neu, gerade nach den 5 Nachrichten mit All Time High.
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0: Wenn gerade keine dicke Wolke im Weg ist, dann geht es mit Sonne Richtung Wochenende. Das ist Radio Argovia am 5.
11: Ich bin der Felix Haldimann.
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12: Das Barbetreiber-Ehepaar Moretti ist heute zum ersten Mal gemeinsam zur Brandkatastrophe in Cromontana befragt worden. Nun wird Jessica Moretti auch der Urkundenfälschung beschuldigt. Stefanie Wies.
13: Laut der Staatsanwältin soll sie die Rechnung für den Schaumstoff gefälscht haben, der an der Decke der Bar montiert war und beim Brand Feuer gefangen hat. Wie es RTS berichtet, haben die Manipulationen an der Rechnung aber eher steuerliche Gründe und keinen Zusammenhang zum Brand. Zudem ist das Ehepaar heute das erste Mal zusammen befragt worden. Mit dieser Konfrontationseinvernahme sollen widersprüchliche Aussagen aus früheren Einvernahmen geklärt werden. Und da gibt es ein paar. Warum zum Beispiel sind die Türen in der Bar zu gewesen und wie manchmal sind Wunderkerzen eingesetzt worden?
12: Im Kampf gegen Bankomatsprengungen seien keine Gesetzesanpassungen nötig. Die bereits ergriffenen Maßnahmen zeigten Wirkung, schreibt der Bundesrat. Dank besserer Prävention, internationaler Zusammenarbeit und polizeilicher Repression seien in der Schweiz im letzten Jahr halb so viele Angriffe auf Bankomaten registriert worden. Eine Expertengruppe habe Maßnahmen empfohlen, wie etwa den Einbau von Schutzrollläden und eine geringere Befüllung der Geldautomaten. Die Temperaturen in Schweizer Flüssen sind in den letzten 40 Jahren um 2 Grad gestiegen. Das zeigen erste Resultate eines Forschungsprojekts der ETH Zürich. Solche Flusshitzewellen werden demnach in Zukunft häufiger und intensiver. Hohe Temperaturen könnten Folgen auf die Fortpflanzung von Fischen haben. Bis in 4 Jahren plant die ETH aufzuzeigen, welche Folgen die Erwärmung der Flüsse auf die Fischbestände sowie auf die Energiegewinnung hat.
0: Was ist auf Ende Woche noch so an der Börse gelaufen, Simon Brehm im Börsenhandel?
14: Die Börse hat sich positiv aus der Woche verabschiedet mit einem Plus von rund 0,4%. In den USA sind Arbeitsmarktdaten erschienen, die sehr stark waren. Hat die Börse in der Schweiz aber kalt gelassen. Die UBS war rund 0,5% im Plus. Der Motti hat ein Bekenntnis zum Sitz in der Schweiz gegeben. Sie möchten unbedingt weiterhin erfolgreich in der Schweiz geschäften. Dann haben Tech-Werte eher schlecht ausgesehen. Comet minus 3,9% und AMS sogar minus 12%. Geschuldet durch die USA, die im Tech-Sektor selber ein bisschen unter Druck ist.
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0: Damit ihr gut und sicher ankommt, das Wichtigste von unterwegs Region Basel, da 2 in Richtung Basel. Zwischen der Verzweigung Augst und dem Badischen Bahnhof geht es über eine halbe Stunde länger. Region Solothurn, da 1 in Richtung Zürich zwischen Kriegstetten und der Verzweigung Herkingen, dort eine knappe halbe Stunde, wo ihr mehr Zeit braucht. Region Zürich, da 1 in Fahrt Richtung Bern zwischen dem Rastplatz Baltenschwil und der Verzweigung Zürich-Osten, eine Viertelstunde, was länger geht, weiter Richtung Bern, zwischen Dietikon bis Megenwil nochmal 10 Minuten, die oben drauf kommen. In Richtung St. Gallen zwischen Dietikon und der Verzweigung Zürich-Ost eine knappe halbe Stunde anstehen. Der Adri Westring zwischen Urdorf Süd und dem Limmatalen Kreuz plus 20 Minuten. Und von der Hauptstrasse geht es länger von Waldshut und auf Koblenz plus 10 Minuten.
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0: Morgen zuerst noch Wolken und dann am Nachmittag immer freundlicher. Und auch am Sonntag, da könnt ihr eher ein bisschen ausschlafen. Am Morgen haben wir noch dicke Wolken. Später wird es wieder sonnig. Das Ganze am Wochenende bei Temperaturen von so um die 23 Grad. Aktuell messen wir zu Baden 19 Grad.
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0: Heidi, hi, willkommen im Wochenende. Und seit heute, da gibt es auch ein neues Schweizer Newsportal. Reden wir darüber jetzt, dann gerade in der Show. Musik habe ich von der Lola Young am Start. Kylie Minogue ist mit dabei und wie versprochen, der Nico Santos.
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0: Kommen gut ins Wochenende, wenn ihr nicht eine kurze Woche gemacht habt. Das ist Radio Argovia, schön habt ihr eingeschaltet. Und seit heute informiert euch CH Media, wo Radio Argovia dazugehört, noch besser. Das neue Newsportal schweizheute.ch, das gibt es jetzt in einer App und auch im Web. Chefredakteur Patrick Müller, braucht es denn überhaupt nochmal ein neues Newsportal? Gerade junge Leute informieren sich doch sowieso eher auf Social Media.
1: Ja, das ist eine berechtigte Frage. Wir haben eine Überflutung mit Informationen. Wir haben KI, die uns überflutet mit künstlich generierten Artikeln. Wir haben falsche Informationen, die sich verbreiten. Das ist eine riesige Informationsflut. Und ich glaube, gerade darum braucht es gute journalistische Produkte, gute Plattformen, wo man weiss, denen kann man vertrauen. Wir bei CH Media haben 350 Journalistinnen und Journalisten in der ganzen Schweiz. Das sind Leute aus Fleisch und Blut, wo man ein Mail schreiben kann, wo man anrufen kann, die vor Ort sind bei Anlässen, bei Events. Und das sind in der Zeit, in der wir leben, glaube ich, ganz wichtige Leistungen, die die erbringen. Und diese Beiträge, die bündeln wir jetzt bündeln auf Schweiz heute.
0: Alle, die zum Beispiel schon ein Abo von der Aargauer Zeitung haben, für die ist auch schweizheute.ch gratis. Patrick Müller, was ist mit den anderen Usern?
1: Die kein Abo abschliessen wollen, können gleich einen Teil lesen. Also es ist ein sogenanntes Freemium-Modell. Das heisst, ein Teil ist gratis, ein Teil ist bezahlt. Man kann sich also auch einfach einmal umschauen, ein bisschen schneuken. Sagt mir das Portal, die App zu und kann auch in Artikel reinlesen. Wir haben auch Videos, Podcasts, die man gratis konsumieren kann. Aber das Ziel ist schon so ein bisschen die wichtigen Recherchen. Das sind menschliche Arbeit dahinter, das ist Aufwand dahinter, dass man für das ein Abo halt verlangt.
0: Informiert euch seriös. Ab sofort habt ihr eine weitere Chance dazu mit dem neuen Newsportal Schweiz heute, wo ganz frisch online ist.
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Netto 1 Richtung St. Gallen. Zwischen Dietikon und dem Brütiseller Kreuz geht es eine knappe halbe Stunde länger. Auch vom A3 Westring her, dort zwischen Urdorf Süd und dem Limmataler Kreuz. Das nur die drei längsten. 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

0: gemütlich richtig Wochenende da mit Lucas Graham.
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0: Und wir haben noch ganz viele richtig coole Hits, die euch ins Wochenende bringen. Noch vor der 16. Zum Beispiel mit dabei der Mann, der auch schon für Deutschland am ESC am Start war. Der Michael Schulte am 5 AM. Ebenfalls aus Deutschland, der Mann aus Leipzig, Purple Disco Machine.
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0: Und einen Klassiker graben wir aus für euch. Cutting Crew. Gute Laune garantiert auch bei uns.
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0: Guten Freitag mit Radio Argovia. Jetzt ist es 17:30.
8: Ich bin Felix Haldimann. Guten Abend.
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8: Neue Vorschriften für im Internet gehandelte Produkte sollen die Sicherheit für die Konsumentinnen und Konsumenten erhöhen. Der Bundesrat hat heute die Vernehmlassung zum revidierten Produktesicherheitsgesetz eröffnet. Die Teilrevision sehe insbesondere die Schaffung neuer Pflichten für Verkäufer im Onlinehandel vor, schreibt der Bundesrat. Die Vernehmlassung dauert bis zum 28. September. Zum Schutz des G7-Gipfels von Mitte Juni in Evian am Genfersee haben Frankreich und die Schweiz eine Vereinbarung über die militärische Kooperation ausgearbeitet. Der Bundesrat hat die Vereinbarung genehmigt. Rund 4000 Armeeangehörige kommen zum Einsatz. Zudem sollen an der Grenze zu Frankreich Kontrollen durchgeführt werden. Die Schweizer Kinos erleben ein starkes erstes Halbjahr. Bis Ende Mai wurden bereits fast 4,7 Millionen Eintritte gezählt. Rund 890'000 mehr als im selben Zeitraum vor einem Jahr. Besonders erfolgreich waren zuletzt die Filme Michael über Michael Jackson und Der Teufel trägt Prada 2. US-Präsident Donald Trump will die Kohleindustrie mit rund 700 Millionen Dollar unterstützen. Damit sollen bestehende Kohlekraftwerke modernisiert und neue gebaut werden, sagte er im Weißen Haus. Seit dem Krieg mit dem Iran seien die Energiekosten gestiegen. Er wolle damit Energiekosten senken, erklärte Trump.
0: Gerade kurz vor Börse Wochenschluss steht der SMI mit 0,3% im Plus bei rund 13.400 Punkten. 1 Euro hat den Gegenwert von 92 Rappen und 1 US-Dollar kostet 79 Rappen.
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0: Damit ihr gut und sicher ankommt, das Wichtigste von unterwegs, Region Basel, da zwei in Richtung Basel. Zwischen der Verzweigung Augst und dem Badischen Bahnhof geht es eine halbe Stunde länger. In der Region Solothurn, da eins Richtung Zürich, anstatt zwischen Wangen an der Aare und der Verzweigung Herkingen, dort plus 20 Minuten. In der Region Zürich, da eins Richtung Bern, zwischen dem Rastplatz Balterspiel und der Verzweigung Zürich-Ost plus eine Viertelstunde. Und weiter Richtung Bern, zwischen Tietiken und Megenwil, stockt es immer mal wieder, verliert er 10 Minuten. Da in Richtung St. Gallen zwischen Dietiken und dem Brütisellenkreuz über zwei Abschnitte geht es 20 Minuten länger. Der A3 Westring Richtung Basel zwischen Urdorf Süd und dem Limmatalenkreuz eine Viertelstunde, die er verliert, hat auch von Anfangsstocken in Richtung Chur auf dem Westring, dort zwischen Urdorf Nord und Zürich West plus 10 Minuten. Und dann noch auf die Hauptstrasse, und zwar von Klingnau auf Koblenz braucht er 10 Minuten länger. Gute Fahrt.
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0: Am Wochenende startet der Tag jeweils zuerst mit Wolken und später tut es auf, wird recht freundlich. Es gibt bis zu 23 Grad. Aktuell messen wir 18 Grad.
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0: einfach die beste Musik für euch, start richtige Wochenende. Und wenn der Kühlschrank noch ein bisschen leer ist, müsst ihr aufgepimpt werden. 400 Franken schenke ich euch dafür. Wir bringen euch den Einkauf auch noch gerade heim. Jetzt noch rasch anmelden für die Freitagsshow. Bringt's, wir spielen um den Jackpot gerade als nächstes.
1: 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Der Rückblick auf die Finanzmärkte mit dem Dragan Siebka, Fachspezialist Portfolio Management.
2: Die globalen Börsen haben diese Woche Verschnaufpause gemacht. Die Tech-Rally von letzter Woche hat nachgelassen. Asien ist freundlich geblieben, aber weniger dynamisch. Europa hat sich schwächer gezeigt, besonders der Schweizer Aktienmarkt ist unter Druck gestanden. Die Aktie von Partners Group hat vor allem für Unruhe gesorgt. Auch Kryptowährungen sind stark unter Druck geblieben. Insgesamt ist die globale Börse stabil, aber neue Höchststände haben wir diese Woche nicht gesehen.
1: Das Besondere vor Wochen.
2: Der US-Chip-Hersteller Broadcom hat die neuen Quartalsergebnisse präsentiert. Die Zahlen sind zwar solid gewesen, aber das Unternehmen hat die hohen Erwartungen vom Markt nicht können erfüllen. Die 8 grösste Aktie im amerikanischen Aktienindex S&P 500 ist daraufhin über 10% ins Minus gefallen. Das hat den Gesamthalbleitersektor anbezogen. Das zeigt einmal mehr, wie empfindlich die Aktienmärkte auf Hoffnungen und Enttäuschungen im KI- und Chip-Bereich reagieren. Pausen gehören dazu, sie schaffen Platz für realistischere Bewertungen und neue Chancen.
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1: Die Zeit, wo wir unser Postkörbli unter den Arm klemmen und gehen shoppen, das könnte 400 Franken bringen. Zum Beispiel für den Manuel von Längnau. Hallo Manuel.
2: Hallo.
1: Strenge Woche gehabt und jetzt hast du eigentlich am Wochenende noch posten. Das wird jetzt aber vielleicht ja hinfällig, oder? Dann weisst du eigentlich gar nicht, was machen.
2: Genau, ja. Sonst habe ich noch
1: nichts
2: gross vor.
1: Er sucht noch ein Hobby bei Manuel, wenn er jetzt da gönnt. Aber Serena hat etwas dagegen von Rüthihof. Die hättest du auch gerne, die 400 Stutz wahrscheinlich, gell?
3: Ja, unbedingt.
1: Unbedingt. Es geht für euch darum, gut zusammenzählen, gut zu schätzen, nicht zu überbieten, was unser Einkauf heute kostet. Und wir posten für den Alle Farben. Das ist unser Geburtstagskind heute. Er wird 41 und darum kaufen eben wir Alle Farben.
4: Bitte Kasse 5
1: auftun. Ah, der kommt bei mir schon mal angefahren an die Kasse. Rote Peperoni. 500 Gramm von diesen Peperoni. Dann ein paar geile Gummihändchen, die wir brauchen, für den Abwasch zum Beispiel. Wir kaufen Blaubeere, 250 Gramm. Wir tippen Grüntee, Twinings pur 20 Büttel, ein normales Set, also mit Grüntee und dann noch Orangen, Bio, 1 Kilo. Alle Farben kaufen wir hier für den alle Farben, die Geburtstag haben. Was kostet das alles? Wer ist näher dran und überbietet nicht? Serena?
3: Ich hätte jetzt gesagt,
1: 22,50. Manuel, wie viel sind es bei dir geworden?
2: Ich 16,60 Franken.
1: 16,60, recht viel günstiger. Und gleich sind ihr beide ein bisschen zu teuer. 13,50 Franken haben wir ausgegeben. Das heisst leider nichts für euch. Manuel muss gleich selber posten. Dafür freuen sich alle anderen. Ihr könnt nächste Woche mitspielen und dann um sagenhafte 600 Franken.
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0: Am 5. September steht er dann im Bierfeld auf der Bühne. Vorher hören wir uns an. Der Ray Dalton mit dem Biamargovia-Fest. Und gerade nach den News mit Blood Running.
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7: Ich bin Felix Haldimann. Guten Abend.
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7: Das Barbetreiber-Ehepaar Moretti ist heute zum ersten Mal gemeinsam zur Brandkatastrophe in Cromontana befragt worden. Nun wird Jessica Moretti auch der Urkundenfälschung beschuldigt. Stefanie Wies.
8: Laut der Staatsanwältin soll sie die Rechnung für den Schaumstoff gefälscht haben, wo an der Decke der Bar montiert war und beim Brand Feuer gefangen hat. Wie es RTS berichtet, haben die Manipulationen an der Rechnung aber eher steuerliche Gründe und keinen Zusammenhang zum Brand. Zudem ist das Ehepaar heute das erste Mal zusammen befragt worden. Mit dieser Konfrontationseinvernahme sollen widersprüchliche Aussagen aus früheren Einvernahmen geklärt werden. Und da gibt es ein paar. Warum zum Beispiel sind die Türen in der Bar zu gewesen und wie manchmal sind Wunderkerzen eingesetzt worden?
7: Der Bundesrat will verschiedene Sportgroßanlässe mit über 8 Millionen Franken unterstützen. Welt- oder Europameisterschaften entfalteten vielfältige Wirkungen in Sport, Wirtschaft und Gesellschaft, teilt der Bundesrat mit. Von den Zusatzbeiträgen profitiert unter anderem die Männerhandball-Europameisterschaft in 2 Jahren in Zürich und die Judo-Weltmeisterschaft im gleichen Jahr in Lausanne. Die Temperaturen in Schweizer Flüssen sind in den letzten 40 Jahren um 2 Grad gestiegen. Das zeigen erste Resultate eines Forschungsprojekts der ETH Zürich. Solche Flusshitzewellen werden demnach in Zukunft häufiger und intensiver. Hohe Temperaturen könnten Folgen auf die Fortpflanzung von Fischen haben. Bis in 4 Jahren plant die ETH aufzuzeigen, welche Folgen die Erwärmung der Flüsse auf die Fischbestände sowie auf die Energiegewinnung hat.
0: Damit ihr gut und sicher ankommt, das Wichtigste jetzt von unterwegs, Region Basel. Da 2 in Richtung Basel, zwischen der Verzweigung August und dem Badischen Bahnhof geht es noch eine halbe Stunde länger. In der Region Solothurn, da 1 Richtung Zürich, zwischen Wangen an der Aare und der Verzweigung Herkingen, eine Viertelstunde anstehen. Region Zürich, da 1 Richtung Bern, zwischen dem Rastplatz Balterschwil und der Verzweigung Zürich-Ost, plus 10 Minuten. In der Gegenrichtung, da 1 Richtung St. Gallen, zwischen Dietigen und dem Brütiseller Kreuz, eine knappe halbe Stunde noch anstehen. Der A3-Westring zwischen Urdorf Süd und dem Limmataler Kreuz plus eine Viertelstunde. Und auf der Hauptstraße von Klingnau und auch von Felsenau her auf Koblenz geht es 10 Minuten länger. Die kürzeren Staus wie immer auch in der Radio Argovia App.
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0: Am Wochenende da kann man am Morgen auch ein bisschen auspüseln, weil die erste Tageshälfte eher noch so ein bisschen Wolken verhangen ist. Es tut jeweils auf im Verlauf des Tages, wird dann recht freundlich. Es gibt bis zu 23 Grad am Weekend. Aktuell da messen wir jetzt zu Baden 18 Grad.
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0: Wenn man will, ins Wasser hüpfen, ist es ein bisschen frisch im Moment noch. Die Limits bei 19 Grad noch am wärmsten. Drei Staren und der Rhein alle bei 18 Grad. An der Halwiler Sitz, Tenwil, der ist höchstens 19 Grad und es ist windstill.
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0: Heidi, hi, schön sind ihr mit dabei. Die 36-jährige Taylor Swift erfüllt den Wunsch von der 5-jährigen Taylor Swift. Und ich lasse euch daran teilhaben. Jetzt gerade nach drüne Hits, das ist der Ray Dalton.
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0: King of Pop bei Radio Argovia. Als ich Back to the Future geschaut habe, als kleiner Geugel, ja, zurück in die Zukunft, da habe ich gewusst, ich will auch mal mit einer Zeitmaschine in die Zukunft reisen. Wie cool, wie zum Beispiel aus dieser kleinen Pizza, aus dieser Mini-Pizza, in 5 Sekunden eine riesige Pizza geworden ist. Ja, die, die es gesehen haben, die wissen, von was ich rede. Und vielleicht, ja, ein bisschen schwieriger, der Wunsch bei mir, aber auch schon schwierig, was da die 5-jährige Taylor Swift da für einen Wunsch gehabt hat. Auch der war schon ein bisschen utopisch gewesen. Oder sie hat als kleines Mädchen den Film Toy Story geschaut und davon träumt, für diese Figuren mal Musik zu machen. Ich meine, also ein 5-jähriges Mädchen ist auch irgendwie so ein bisschen ein Furz, den man da im Kopf hat. Mittlerweile kommt der Teil 5 von Toy Story raus. Und der hat sich Taylor Swift schon vorab anschauen. Noch am gleichen Abend ist sie heim und hat den Soundtrack dazu geschrieben und damit ihren Kindertraum erfüllt. Ich warte immer noch auf meine Zeitmaschine. Also wenn eine rumstehen haben im Keller, ich wäre offen dafür, das Ganze auszuprobieren. Aber ihre ist in Erfüllung gegangen und wir lassen den euch an.
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0: Laurel bei Radio Argovia.
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0: Er feiert heute seinen 41. Geburtstag und wir feiern ihn am 5. September dann auf dem Bierfeld. Alle Farben haben wir noch mit dabei mit Baby Goodbye. Baby. Anno vor der 7. Maroon 5. Und Musik aus Finnland von Sunrise Avenue.
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0: Guten Abend, Argovialand. Alles, was in eurer Region wichtig ist, jetzt kompakt für euch. Es ist 6:30.
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9: Ich bin Manuel Welti. Im Aargau sollen in Zukunft alle jungen Menschen ein Instrument lernen können. Darum soll der Kanton einen grösseren Teil am Musikunterricht zahlen als bis jetzt, findet der Regierungsrat. Zuerst müssen wir aber noch darüber abstimmen. Nach der Turbulenzen rund um die Kreisschule Aarau-Buchs hat der Kanton Aargau eine Taskforce eingesetzt, die den Schulbetrieb stabilisieren und sichern soll. Im Vorstand der Kreisschule ist es zu Streit und mehreren Rücktritten gekommen. Sonderempfelden hat eine 19-jährige Lehrfahrerin beim Abbiegen die Bremse mit dem Gaspedal verwechselt und ist heftig gegen einen Hauseingang getatscht. Die 19-Jährige und ihre Beifahrer sind unverletzt geblieben. Der Schaden an Auto und Haus ist laut Polizei aber gross. Und das AKW Leibstadt ist nach der Jahresrevision wieder am Netz. 140 von knapp 650 Brennelementen sind laut der Betreiberin ausgewechselt worden.
0: Damit ihr gut und sicher ankommt, das Wichtigste jetzt von unterwegs Region Basel, da zwei richtig Basel. Zwischen der Verzweigung August und dem Badischen Bahnhof geht es eine halbe Stunde länger. In der Gegenrichtung, da zwei richtig Luzern. Zwischen den Verzweigungen Wiese und Hagenau plus 10 Minuten. Region Solothurn, da eins richtig Zürich. Zwischen Wangen und der Verzweigung Herkingen noch knapp 10 Minuten, was länger geht. In der Region Zürich, da eins richtig St. Gallen. Zwischen dem Limmatalen Kreuzen und dem Brütisellen Kreuzen über zwei Abschnitte insgesamt eine Viertelstunde noch anstehen. Der Adri Westring zwischen Urdorf Nord und dem Limmatalen Kreuz plus 10 Minuten und auf die Hauptstrasse von Klingnau und auch von Felsenau her auf Koblenz beim Grenzübergang geht es 10 Minuten länger.
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0: Das Wochenende das startet immer ein bisschen grau noch mit wolkenverhangenem Himmel. Später ab Mittag tut es dann mehr und mehr auf und es wird auch recht freundlich und sonnig. Geht bis zu 23 Grad. Aktuell da messen wir beim Flugplatz Bierfeld 19 Grad.
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0: Wir starten zusammen ins Wochenende. Das ist Radio Argovia mit Marius Füglister. Hallo. Und sie sind aktuell die erfolgreichste Schweizer Band. Und das wollen die Hechte jetzt auch auskosten. Heute haben die Luzerner Jungs bei Radio Argovia die Bombe platzen lassen. Sie wollen das grösste Konzert geben, das sie nämlich jemals gespielt haben.
1: Heute zusammen hier ist Hecht. Hey, wir spielen am 12. Juni 2027 unsere grösste Show im letzten Grund. 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Also, kommt vorbei.
2: Wenn dir mache ich Tage nicht mehr zu,
0: Hecht, nächstes Jahr in der grössten Konzertlocation, die unser Land zu bieten hat. 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
9: Ich bin Felix Haldimann, guten Abend.
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9: Der Bundesrat will verschiedene Sportgrossanlässe mit über 8 Millionen Franken unterstützen. Welt- oder Europameisterschaften entfalteten vielfältige Wirkungen in Sport, Wirtschaft und Gesellschaft, teilt der Bundesrat mit. Von den Zusatzbeiträgen profitiert unter anderem die Männerhandball-Europameisterschaft in 2 Jahren in Zürich und die Judo-Weltmeisterschaft im gleichen Jahr in Lausanne. Genf stellt 6 Millionen Franken für mögliche G7-Schäden bereit. Geschäfte in Genf, die im Zusammenhang mit dem G7-Gipfel im französischen Evian am Genfersee durch allfällige Ausschreitungen beschädigt werden, können auf finanzielle Unterstützung des Kantons zählen. Dies hat der Grosse Rat beschlossen. Betroffene Unternehmen können je nach Schaden Beiträge zwischen 3.000 und 100.000 Franken erhalten. Die NZZ wehrt sich vor Gericht gegen die Löschbefehle vom Heilmittelinstitut Swissmedic. Dies bestätigt eine Sprecherin der NZZ der Nachrichtenagentur Keystone SDA. Swissmedic hatte die Löschung mehrerer redaktioneller Artikel verfügt, weil diese als unerlaubte Werbung für rezeptpflichtige Arzneimittel eingestuft wurden. Konkret handelt es sich dabei um Artikel zu Migräne und Abnehmspritzen. Nun muss sich das Bundesgericht damit befassen.
1: Sport.
9: Der deutsche Tennisspieler Alexander Zverev steht an den French Open in Paris im Final. Er gewinnt gegen den Tschechen Jakub Mensik in 4 Sätzen. Im Final trifft er auf einen Italiener. Im anderen Halbfinal heute Abend treffen die beiden Landsmänner Matteo Arnaldi und Flavio Cobolli aufeinander. Der Final der French Open ist am Sonntag. In der Region Zürich lämmt auf dem Nordring Richtung St. Gallen zwischen dem Limmentaler Kreuz und dem Gubristunnel. Dann haben wir stockenden Verkehr auf der A1 Richtung St. Gallen zwischen dem Rastplatz Büsisee Süd und dem Brütiseller Kreuz. Auch auf dem Westring Richtung Basel zwischen Urdorf Nord und dem Limmentaler Kreuz braucht ihr ein bisschen Geduld. Und dann noch auf der A4 Richtung Schaffhausen zwischen Winterthur Nord und dem Riedhölzli-Tunnel. In der Region Bern-Solothurn klemmt auf der A1 Richtung Zürich zwischen Wangen-Adaren und Herkingen auf mehreren Abschnitten. Und auch auf der A5 Richtung Biel zwischen der A6 Verzweigung Brückmoos und Biel in beiden Richtungen stockenden Verkehr. Noch ein Blick zum Gotthard, unten rauf geht es etwa eine Stunde länger.
10: Ohne schlechtes Gewissen ausschlafen ist angesagt am Wochenende, weil der Samstag und auch der Sonntag der startet jeweils zuerst noch mit Wolken. Später, gegen den Nachmittag, wird es aber je länger, je freundlicher. Tiefstwert in der Nacht geht es zurück auf 10 Grad. Später gibt es dann morgen bis zu 22 Grad. Am Sonntag noch ein Ticken wärmer.
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10: Heidi, hi, schönen Freitagabend euch. Guten Start ins Wochenende.

der Alex Warren und sein Fiebertraum. Das ist der Soundtrack zum Leben. Am Freitagabend, zum Start vom Wochenende, jetzt also dann langsam mal für alle, oder? Nicht nur für die, die vielleicht auch noch Frontleichnam haben, frei gehabt und dann auch noch das Brückli gemacht haben. Also mich haben sie irgendwie vergessen bei dieser ganzen Sache. Der Bus, der ist ohne mich abgefahren. Aber jetzt ist auch Wochenende für uns alle. Nelly Furtado geht's auf die Ohren. All good things come to an end. Das ist Radio Argovia. Schön, sind ihr mit dabei.

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1: Ich bin Manuel Welti. Im Aargau sollen in Zukunft alle jungen Menschen ein Instrument lernen können. Darum soll der Kanton einen grösseren Teil an Musikunterricht zahlen als bis jetzt, findet der Regierungsrat. Zuerst müssen wir aber noch darüber abstimmen. Nach der Turbulenzen rund um die Kreisschule Aarau-Buchs hat der Kanton Aargau eine Taskforce eingesetzt, die den Schulbetrieb stabilisieren und sichern soll. Im Vorstand der Kreisschule ist es zu Streit und mehreren Rücktritten gekommen. Sonderempfelden hat der 19-jährige Lehrfahrerin beim Abbiegen die Bremse mit dem Gaspedal verwechselt und ist heftig gegen einen Hauseingang getatscht. Die 19-Jährige und ihre Beifahrer sind unverletzt geblieben. Der Schaden an Auto und Haus ist laut Polizei aber gross. Und das AKW Leibstadt ist nach der Jahresrevision wieder am Netz. 140 von knapp 650 Brennelementen sind laut der Betreiberin ausgewechselt worden.
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2: Ich bin Felix Haldimann. Guten Abend.
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2: Genf stellt 6 Millionen Franken für mögliche G7-Schäden bereit. Geschäfte in Genf, die im Zusammenhang mit dem G7-Gipfel im französischen Evian am Genfersee durch allfällige Ausschreitungen beschädigt werden, können auf finanzielle Unterstützung des Kantons zählen. Dies hat der Grosse Rat beschlossen. Betroffene Unternehmen können je nach Schaden Beiträge zwischen 3'000 und 100'000 Franken erhalten. Die NZZ wehrt sich vor Gericht gegen die Löschbefehle vom Heilmittelinstitut Swissmedic. Dies bestätigt eine Sprecherin der NZZ der Nachrichtenagentur Keystone SDA. Swissmedic hatte die Löschung mehrerer redaktioneller Artikel verfügt, weil diese als unerlaubte Werbung für rezeptpflichtige Arzneimittel eingestuft wurden. Konkret handelt es sich dabei um Artikel zu Migräne und Abnehmspritzen. Nun muss sich das Bundesgericht damit befassen. In Deutschland ist ein 22-jähriger Syrer zu einer Haftstrafe von rund 5 Jahren verurteilt worden. Er soll einen Anschlag mit einem Sprengstoffgürtel und einem Messer geplant haben. Laut dem Berliner Landgericht hatte er aus radikal-islamistischer Gesinnung gehandelt. Es sprach den Mann unter anderem der Vorbereitung einer schweren staatsgefährdeten Gewalttat schuldig. Das Urteil ist noch nicht rechtskräftig.
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2: Der deutsche Tennisspieler Alexander Zverev steht an den French Open in Paris im Final. Er gewinnt gegen den Tschechen Jakub Menzik in 4 Sätzen. Im Final trifft er auf einen Italiener. Im anderen Halbfinal heute Abend treffen die beiden Landsmänner Matteo Arnaldi und Flavio Cobolli aufeinander. Der Final der French Open ist am Sonntag. In der Region Zürich stocken der Verkehr auf dem Westring Richtung Basel zwischen Urdorf Nord und dem Limmataler Kreuz und auf der A4 Richtung Schaffhausen zwischen Winterthur Nord und dem Riethölzli-Tunnel. In der Ostschweiz hat es einen Unfall gegeben auf der A13 Richtung Sargans zwischen Langwart und Sarganserland Stelz. Der Fahrstreifen ist auf mehreren Abschnitten blockiert. Dann noch ein Blick zum Gotthard. Unten rauf geht es etwa eine Stunde länger.
3: Ja, überlegt, wie fest das Fenster aufmachen in der Nacht, weil die Temperaturen die sinken doch auf relativ frische 10 Grad, bevor es dann morgen bis zu 22 Grad gibt. Am Samstag zuerst noch Wolken, gegen den Mittag tut es aber mehr und mehr auf und der Nachmittag der wird schon richtig schön. Genauso startet auch der Sonntag, zuerst noch dichtere Wolken und dann wird es recht sonnig am Sonntag mit bis zu 23 Grad. Guten Start ins Wochenende. Ich bin der Marius Füglister. Heidi, hi.
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2: Diese Themen haben heute Schlagzeilen gemacht. Guten Abend.
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3: Der Luxusuhrenhersteller Rolex, der Fußballverein IBE und der Theaterzirkus Wunderplunder. Sie alle erhalten Subventionen vom Bund. Erstmals zeigt eine Liste detailliert, wohin die Schweizer Steuermilliarden fließen. Jonathan Schöffel.
4: Knapp 300.000 Franken gehen an Rolex für eine Kinderkrippe. IBE überkommt das Geld für eine humanitäre Aktion, wie es heisst. Und der Theaterzirkus Wunderplunder kann mit den Steuergeldern Kind Kunststück beibringen. Das Newsportal Schweiz heute berichtet heute über die detaillierte Subventionsliste vom Bund, die extrem lang ist. Insgesamt werden 49 Milliarden Franken verteilt.
5: Neue Vorschriften für im Internet gehandelte Produkte sollen die Sicherheit für die Konsumentinnen und Konsumenten erhöhen. Der Bundesrat hat heute die Vernehmlassung zum revidierten Produktesicherheitsgesetz eröffnet. Die Teilrevision sehe insbesondere die Schaffung neuer Pflichten für Verkäufer im Onlinehandel vor, schreibt der Bundesrat. Die Vernehmlassung dauert bis zum 28. September.
3: Die Schweiz leidet unter Trockenheit. Trotz der Niederschläge in den vergangenen Tagen sind die Abflüsse zahlreicher Fließgewässer im Mittelland für diese Jahreszeit tief bis sehr tief. Das zeigen aktuelle Messungen des Bundesamtes für Umwelt. Besonders betroffen sind der Bodensee und der Zuger See. Zurückgeführt werden könne der tiefe Pegelstand auf die Trockenheit der letzten Monate. Außerdem hätten zeitweise überdurchschnittlich hohe Temperaturen die Verdunstung erhöht. Der ukrainische Präsident Volodymyr Zelensky hat dem russischen Präsidenten Wladimir Putin ein persönliches Treffen vorgeschlagen, um ein mögliches Ende des Krieges zu besprechen. Die Mehrheit der Russen habe den Krieg und seine Folgen satt und sei bereit für Frieden, schreibt Zelensky in einem offenen Brief. Sollte Putin aber keinen Frieden wollen, werde die Ukraine weiterkämpfen. Der Kreml antwortete auf das Schreiben, dass Zelensky jederzeit nach Moskau kommen könne. Zelensky hatte Moskau als Gesprächsort bereits mehrfach abgelehnt. Die Obduktion des verstorbenen Buckelwals Timmy hat keine klare Todesursache hervorgebracht. Das sagte eine beteiligte Biologin gemäß der Nachrichtenagentur dpa. Nun sei jedoch klar, dass Timmy kein Männchen, sondern ein Weibchen war. Es wurden Proben zur weiteren Untersuchung entnommen. Mit diesen Ergebnissen sei jedoch erst in einigen Monaten zu rechnen.
6: 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Ohne schlechtes Gewissen ausschlafen ist angesagt am Wochenende, weil der Samstag und auch der Sonntag der startet jeweils zuerst noch mit Wolken. Später, gegen den Nachmittag, wird es aber je länger, je freundlicher. Tiefstwert in der Nacht gehen es zurück auf 10 Grad. Später gibt es dann morgen bis zu 22 Grad. Am Sonntag noch ein Ticken wärmer. Schönes Wochenende. Ich bin der Marius Füglister. Heidi, hi.
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2: Diese Themen haben heute Schlagzeilen gemacht. Guten Abend.
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2: Das Barbetreiber-Ehepaar Moretti ist heute zum ersten Mal gemeinsam zur Brandkatastrophe in Crans-Montana befragt worden. Nun wird Jessica Moretti auch der Urkundenfälschung beschuldigt. Stefanie Wies.
3: Laut der Staatsanwältinnen soll sie die Rechnung für den Schaumstoff gefälscht haben, der an der Decke der Bar montiert war und beim Brand Feuer gefangen hat. Wie es RTS berichtet, haben die Manipulationen an der Rechnung aber eher steuerliche Gründe und keinen Zusammenhang zum Brand. Zudem ist das Ehepaar heute das erste Mal zusammen befragt worden. Mit dieser Konfrontationseinvernahme sollen widersprüchliche Aussagen aus früheren Einvernahmen geklärt werden. Und da gibt es ein paar. Warum zum Beispiel sind die Türen in der Bar zu gewesen und wie manchmal sind Wunderkerzen eingesetzt worden?
2: Der Bundesrat will verschiedene Sportgroßanlässe mit über 8 Millionen Franken unterstützen. Welt- oder Europameisterschaften entfalteten vielfältige Wirkungen in Sport, Wirtschaft und Gesellschaft, teilt der Bundesrat mit. Von den Zusatzbeiträgen profitiert unter anderem die Männerhandball-Europameisterschaft in 2 Jahren in Zürich und die Judo-Weltmeisterschaft im gleichen Jahr in Lausanne. Die Temperaturen in Schweizer Flüssen sind in den letzten 40 Jahren um 2 Grad gestiegen. Das zeigen erste Resultate eines Forschungsprojekts der ETH Zürich. Solche Flusshitzewellen werden demnach in Zukunft häufiger und intensiver. Hohe Temperaturen könnten Folgen auf die Fortpflanzung von Fischen haben. Bis in 4 Jahren plant die ETH aufzuzeigen, welche Folgen die Erwärmung der Flüsse auf die Fischbestände sowie auf die Energiegewinnung hat. Das Kennedy Center in Washington verbannt den Namen von US-Präsident Donald Trump aus offiziellen Dokumenten. Mitarbeitende der weltberühmten Kultureinrichtung seien angewiesen, Trumps Namen sofort aus E-Mail-Signaturen, Briefköpfen und von Anrufbeantwortern zu entfernen. Das geht aus einer Mitteilung hervor, die mehreren US-Zeitungen vorliegt. Bis in einer Woche müssten zudem Websites, Broschüren und Schilder im Innen- und Außenbereich geändert werden.
4: Die US-Musikerin Taylor Swift ist zur reichsten Musikerin der Geschichte aufgestiegen. Das berichtet das Wirtschaftsmagazin Forbes. Das Magazin schätzt das Vermögen der 36-Jährigen auf 2 Milliarden Dollar. Mit ihrer Eras-Tour sei sie 2024 zur Milliardärin geworden. Seither habe sich ihr Vermögen verdoppelt.
5: Damit ihr gut und sicher ankommt, vor der Abfahrt rasch in die Radio Argovia App oder auf argovia.ch. 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Ja, überlegt, wie fest das Fenster aufmachen in der Nacht, weil die Temperaturen die sinken doch auf relativ frische 10 Grad, bevor es dann morgen bis zu 22 Grad gibt. Am Samstag zuerst noch Wolken, gegen den Mittag tut es aber mehr und mehr auf und der Nachmittag der wird schon richtig schön. Genauso startet auch der Sonntag, zuerst noch dichtere Wolken und dann wird es recht sonnig, am Sonntag mit bis zu 23 Grad. Guten Start ins Wochenende. Ich bin der Marius Füglister. Heidi, hi.
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2: Diese Themen haben heute Schlagzeilen gemacht. Guten Abend.
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3: Der Luxusuhrenhersteller Rolex, der Fußballverein eBay und der Theaterzirkus Wunderplunder. Sie alle erhalten Subventionen vom Bund. Erstmals zeigt eine Liste detailliert, wohin die Schweizer Steuermilliarden fließen. Jonathan Schöffel.
4: Knapp 300.000 Franken gehen an Rolex für eine Kinderkrippe. eBay bekommt das Geld für eine humanitäre Aktion, wie es heisst. Und der Theaterzirkus Wunderplunder kann mit den Steuergeldern Kind Kunststücke beibringen. Das Newsportal Schweiz heute berichtet heute über die detaillierte Subventionsliste vom Bund, die extrem lang ist. Insgesamt werden 49 Milliarden Franken verteilt.
5: Neue Vorschriften für im Internet gehandelte Produkte sollen die Sicherheit für die Konsumentinnen und Konsumenten erhöhen. Der Bundesrat hat heute die Vernehmlassung zum revidierten Produktesicherheitsgesetz eröffnet. Die Teilrevision sehe insbesondere die Schaffung neuer Pflichten für Verkäufer im Onlinehandel vor, schreibt der Bundesrat. Die Vernehmlassung dauert bis zum 28. September.
3: Die Schweiz leidet unter Trockenheit. Trotz der Niederschläge in den vergangenen Tagen sind die Abflüsse zahlreicher Fließgewässer im Mittelland für diese Jahreszeit tief bis sehr tief. Das zeigen aktuelle Messungen des Bundesamtes für Umwelt. Besonders betroffen sind der Bodensee und der Zuger See. Zurückgeführt werden könne der tiefe Pegelstand auf die Trockenheit der letzten Monate. Außerdem hätten zeitweise überdurchschnittlich hohe Temperaturen die Verdunstung erhöht. Der ukrainische Präsident Volodymyr Zelensky hat dem russischen Präsidenten Wladimir Putin ein persönliches Treffen vorgeschlagen, um ein mögliches Ende des Krieges zu besprechen. Die Mehrheit der Russen habe den Krieg und seine Folgen satt und sei bereit für Frieden, schreibt Zelensky in einem offenen Brief. Sollte Putin aber keinen Frieden wollen, werde die Ukraine weiterkämpfen. Der Kreml antwortete auf das Schreiben, dass Zelensky jederzeit nach Moskau kommen könne. Zelensky hatte Moskau als Gesprächsort bereits mehrfach abgelehnt. Die Obduktion des verstorbenen Buckelwals Timmy hat keine klare Todesursache hervorgebracht. Das sagte eine beteiligte Biologin gemäß der Nachrichtenagentur dpa. Nun sei jedoch klar, dass Timmy kein Männchen, sondern ein Weibchen war. Es wurden Proben zur weiteren Untersuchung entnommen. Mit diesen Ergebnissen sei jedoch erst in einigen Monaten zu rechnen.
6: Das Wichtigste von der Strasse und Schiene jetzt in der Radio Argovia App. Dort noch rasch draufklicken, bevor ihr losfahrt und dann kommt ihr gut und sicher an. Ohne schlechtes Gewissen ausschlafen ist angesagt am Wochenende, weil der Samstag und auch der Sonntag der startet jeweils zuerst noch mit Wolken. Später, gegen den Nachmittag, wird es aber je länger, je freundlicher. Tiefstwert in der Nacht gehen es zurück auf 10 Grad. Später gibt es dann morgen bis zu 22 Grad. Am Sonntag noch ein Ticken wärmer. Schönes Wochenende. Ich bin der Marius Füglister. Heidi, hi.
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2: Diese Themen haben heute Schlagzeilen gemacht. Guten Abend.
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2: Das Barbetreiber-Ehepaar Moretti ist heute zum ersten Mal gemeinsam zur Brandkatastrophe in Crans-Montana befragt worden. Nun wird Jessica Moretti auch der Urkundenfälschung beschuldigt. Stefanie Wies.
3: Laut der Staatsanwältin soll sie die Rechnung für den Schaumstoff gefälscht haben, der an der Decke der Bar montiert war und beim Brand Feuer gefangen hat. Wie es RTS berichtet, haben die Manipulationen an der Rechnung aber eher steuerliche Gründe und keinen Zusammenhang zum Brand. Zudem ist das Ehepaar heute das erste Mal zusammen befragt worden. Mit dieser Konfrontationseinvernahme sollen widersprüchliche Aussagen aus früheren Einvernahmen geklärt werden. Und da gibt es ein paar. Warum zum Beispiel sind die Türen in der Bar zu gewesen und wie manchmal sind Wunderkerzen eingesetzt worden?
2: Der Bundesrat will verschiedene Sportgroßanlässe mit über 8 Millionen Franken unterstützen. Welt- oder Europameisterschaften entfalteten vielfältige Wirkungen in Sport, Wirtschaft und Gesellschaft, teilt der Bundesrat mit. Von den Zusatzbeiträgen profitiert unter anderem die Männerhandball-Europameisterschaft in 2 Jahren in Zürich und die Judo-Weltmeisterschaft im gleichen Jahr in Lausanne. Die Temperaturen in Schweizer Flüssen sind in den letzten 40 Jahren um 2 Grad gestiegen. Das zeigen erste Resultate eines Forschungsprojekts der ETH Zürich. Solche Flusshitzewellen werden demnach in Zukunft häufiger und intensiver. Hohe Temperaturen könnten Folgen auf die Fortpflanzung von Fischen haben. Bis in 4 Jahren plant die ETH aufzuzeigen, welche Folgen die Erwärmung der Flüsse auf die Fischbestände sowie auf die Energiegewinnung hat. Das Kennedy Center in Washington verbannt den Namen von US-Präsident Donald Trump aus offiziellen Dokumenten. Mitarbeitende der weltberühmten Kultureinrichtung seien angewiesen, Trumps Namen sofort aus E-Mail-Signaturen, Briefköpfen und von Anrufbeantwortern zu entfernen. Das geht aus einer Mitteilung hervor, die mehreren US-Zeitungen vorliegt. Bis in einer Woche müssten zudem Websites, Broschüren und Schilder im Innen- und Außenbereich geändert werden.
4: Die US-Musikerin Taylor Swift ist zur reichsten Musikerin der Geschichte aufgestiegen. Das berichtet das Wirtschaftsmagazin Forbes. Das Magazin schätzt das Vermögen der 36-Jährigen auf 2 Milliarden Dollar. Mit ihrer Eras-Tour sei sie 2024 zur Milliardärin geworden. Seither habe sich ihr Vermögen verdoppelt.
5: Kommen gut und sicher an. 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Ja, überlegt, wie fest das Fenster aufmachen in der Nacht, weil die Temperaturen die sinken doch auf relativ frische 10 Grad, bevor es dann morgen bis zu 22 Grad gibt. Am Samstag zuerst noch Wolken, gegen den Mittag tut es aber mehr und mehr auf und der Nachmittag der wird schon richtig schön. Genauso startet auch der Sonntag, zuerst noch dichtere Wolken und dann wird es recht sonnig, am Sonntag mit bis zu 23 Grad. Guten Start ins Wochenende. Ich bin der Marius Füglister. Heidi, hi.
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